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1: Im Studio Dirk Justus. Gefährden die Waldbrände in Kanada womöglich das WM-Finale am Sonntag bei New York? Das Weiße Haus und die FIFA beobachten die Lage aktuell genau. Denn der Waldbrandrauch ist bis nach New York gezogen. Die Behörden stuften die Luftqualität zuletzt als ungesund ein. Der Rauch war auch in die US-Metropole Chicago gezogen. Dort musste schon ein Fußballspiel der Profiliga MLS verschoben werden. Unionsfraktionschef Jens Spahn verteidigt seine Entscheidung für eine Leihmutter in den USA. Er sei lange zerrissen gewesen und habe sich schließlich mit seinem Mann dafür entschieden, so Spahn in einem Podcast. Lange hatte Spahn das Leihmutterschaftsverbot in Deutschland befürwortet. Daher wird ihm jetzt Doppelmoral vorgeworfen und auch aus der eigenen Partei kommen Rücktrittsforderungen. Dazu sagt Spahn:
2: Ich weiß, dass viele in der Partei sich natürlich vor Ort erklären müssen, ihren Fraktionsvorsitzenden erklären müssen, meine Entscheidung. Und deswegen werde ich die Frage, wie es weitergeht, mit der Fraktion natürlich erörtern, wenn wir uns im September wiedersehen.
1: Am Montag kommt das Thema in der CDU-Präsidiumssitzung auf den Tisch. Deutschland und Frankreich rücken noch mehr zusammen. Mit mehr militärischer Zusammenarbeit wollen Berlin und Paris auch mehr Abschreckung erreichen. Unter anderem ist die Bundeswehr dieses Jahr erstmals bei einer Nuklearübung der französischen Armee dabei. Laut Bundeskanzler Friedrich Merz wird ein neuer Weg eingeschlagen und auch durchdacht, mit welchem Mix an Fähigkeiten die gemeinsame Abschreckung in Zukunft weiter gesteigert werden kann. Merz sagt:
3: Die Freundschaft zu Frankreich und unser gemeinsamer Einsatz für ein einiges Europa sind der Kern der deutschen Außenpolitik. Wir zählen auf euch und ihr könnt auf uns zählen. Ihr könnt euch auf uns verlassen.
1: Teile der USA werden gerade von einer Durchfallwelle heimgesucht. Über 1600 Menschen sind in mehreren Bundesstaaten, überwiegend im mittleren Westen, betroffen. Schuld ist wohl Eisbergsalat, den die Fastfood-Kette Taco Bell benutzt. In dem Salat wurden Parasiten festgestellt. Nach 45 Jahren stellt das ZDF die Krimiserie Ein Fall für zwei ein. Nächstes Jahr läuft die letzte Staffel. Die erste Folge flimmerte im September 1981 über die Bildschirme, damals noch mit Klaus-Theo Gärtner in der Rolle des leicht prolligen Privatdetektivs Josef Matula.
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1: Im Studio Dirk Justus. Muss das Finale der Fußball-WM am Sonntag verschoben oder verlegt werden? Darüber wird aktuell zumindest beraten. Grund sind die Waldbrände in Kanada. Fabian Hoffmann berichtet.
2: In der kanadischen Provinz Ontario sind aktuell viele Waldbrände außer Kontrolle und der Rauch davon ist in den letzten Tagen bis in die US-Metropolen Chicago und New York gezogen. In Chicago musste schon ein Fußballspiel der US-Profiliga MLS verschoben werden und westlich von New York soll ja das Endspiel steigen. Zuletzt gaben die Behörden die Luftqualität allerdings als ungesund an. Wie sich das bis zum Anpfiff entwickelt, ist noch nicht ganz klar. Das Weiße Haus und die FIFA sind im Austausch, da beobachtet man die Lage ganz genau, heißt es.
1: Unionsfraktionschef Spahn verteidigt seine Entscheidung für eine Leihmutter in den USA. Er sei lange zerrissen gewesen und habe sich schließlich mit seinem Mann dafür entschieden, so Spahn in einem Podcast. Lange hatte Spahn das Leihmutterschaftsverbot in Deutschland befürwortet, daher wird ihm jetzt Doppelmoral vorgeworfen. Künstliche Intelligenz spielt bei vielen im Alltag und im Job eine immer größere Rolle. Was mit KI inzwischen alles möglich ist, das demonstrieren Startups und Tech-Konzerne aktuell auf einer Konferenz in Shanghai. Auch deutsche Unternehmen setzen immer mehr auf KI in vielen Bereichen, so Lucy Zachowski von Bitkom.
3: Das kann auch sein, irgendwie E-Mails oder Standardanfragen zu beantworten oder selbst auch Telefonanfragen vorzufiltern. Im Weiteren wird auch im Marketing und der Kommunikation viel KI benutzt und quasi auf dem dritten Platz auch in der Forschung und Entwicklung, um schneller an Ergebnisse zu kommen und auch den Prozess zu verschlanken.
1: Bahnkunden haben bald mehr Auswahl im Fernverkehr. Die Bundesnetzagentur hat den Weg freigemacht, dass das italienische Bahnunternehmen Italo ab 2028 in Deutschland unterwegs sein darf. Italo will mit Kampfpreisen angreifen und der Deutschen Bahn auf mehreren wichtigen Fernverkehrsstrecken Konkurrenz machen. Jürgen Klopp als neuer Bundestrainer. Rund die Hälfte der Menschen in Deutschland würde das gut finden, zeigt das aktuelle ZDF-Politbarometer. Der anderen Hälfte ist es aktuell egal. Derzeit werden letzte Details geklärt. Nächste Woche könnte Klopp offiziell als Nagelsmann-Nachfolger vorgestellt werden.
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1: Im Studio Dirk Justus. Gefährden die Waldbrände in Kanada womöglich das WM-Finale am Sonntag bei New York? Das Weiße Haus und die FIFA beobachten die Lage aktuell genau. Denn der Waldbrandrauch ist bis nach New York gezogen. Die Behörden stuften die Luftqualität zuletzt als ungesund ein. Der Rauch war auch in die US-Metropole Chicago gezogen. Dort musste schon ein Fußballspiel der Profiliga MLS verschoben werden. Unionsfraktionschef Jens Spahn verteidigt seine Entscheidung für eine Leihmutter in den USA. Er sei lange zerrissen gewesen und habe sich schließlich mit seinem Mann dafür entschieden, so Spahn in einem Podcast. Lange hatte Spahn das Leihmutterschaftsverbot in Deutschland befürwortet. Daher wird ihm jetzt Doppelmoral vorgeworfen und auch aus der eigenen Partei kommen Rücktrittsforderungen. Dazu sagt Spahn:
2: Ich weiß, dass viele in der Partei sich natürlich vor Ort erklären müssen, ihren Fraktionsvorsitzenden erklären müssen, meine Entscheidung. Und deswegen werde ich die Frage, wie es weitergeht, mit der Fraktion natürlich erörtern, wenn wir uns im September wiedersehen.
1: Am Montag kommt das Thema in der CDU-Präsidiumssitzung auf den Tisch. Deutschland und Frankreich rücken noch mehr zusammen. Mit mehr militärischer Zusammenarbeit wollen Berlin und Paris auch mehr Abschreckung erreichen. Unter anderem ist die Bundeswehr dieses Jahr erstmals bei einer Nuklearübung der französischen Armee dabei. Laut Bundeskanzler Friedrich Merz wird ein neuer Weg eingeschlagen und auch durchdacht, mit welchem Mix an Fähigkeiten die gemeinsame Abschreckung in Zukunft weiter gesteigert werden kann. Merz sagt:
3: Die Freundschaft zu Frankreich und unser gemeinsamer Einsatz für ein einiges Europa sind der Kern der deutschen Außenpolitik. Wir zählen auf euch und ihr könnt auf uns zählen. Ihr könnt euch auf uns verlassen.
1: Wohnungseigentümer dürfen sich grundsätzlich eine Klimaanlage auf den Balkon bauen. Einzige Voraussetzung ist, dass die Rechte der anderen Eigentümer nicht übermäßig beeinträchtigt werden, hat der Bundesgerichtshof jetzt entschieden. Dass die Klimaanlage Geräusche macht, spielt für die Erlaubnis keine Rolle.
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1: Im Studio Sönke Röhling. In der Leihmutterschaftsdebatte wächst der Druck auf Unionsfraktionschef Spahn. Jetzt wird er von seinem Parteikollegen, dem Familienstaatssekretär Michael Brandt, für seine Entscheidung scharf kritisiert. Dirk Justes.
2: Was Jens Spahn hier getan hat, ist eine echte Zumutung und unglaubwürdig. Das muss man so klar sagen, schreibt der CDU-Mann in einem Gastbeitrag für die Fuldaer Zeitung. Spahn habe zwar nicht formal, aber moralisch klaren Rechtsbruch begangen, kritisierte Brandt. Darüber müsse in aller Konsequenz geredet werden und auch in aller Klarheit. Auch andere Parteikollegen werfen Spahn Doppelmoral vor, weil er sich lange für das Leihmutterschaftsverbot in Deutschland ausgesprochen hat. Es gibt auch Rücktrittsforderungen.
1: Deutschland und Frankreich wollen bei der Verteidigung noch enger zusammenarbeiten. Die Bundeswehr macht in diesem Jahr erstmals bei einer Nuklearübung der französischen Armee mit. Außerdem soll sich die deutsch-französische Brigade an NATO-Übungen beteiligen. Bundeskanzler Merz sagt, man stärke damit die europäische Abschreckung. Und weiter.
3: Unsere Arbeit zwischen Deutschland und Frankreich ist unerlässlich in einer Zeit, in der Russland unsere Sicherheit bedroht, in der die Volksrepublik China unsere Wirtschaft herausfordert und in der die transatlantische Partnerschaft an Selbstverständlichkeit verloren hat.
1: Wirtschaftsministerin Reiche rudert bei ihren umstrittenen Plänen für die neuen Energiegesetze zurück. Neue Anlagen sollen bei Netzengpässen nicht mehr entschädigungslos abgeschaltet werden. Kleine Solaranlagen sollen anders als geplant vorerst 3 Jahre weiter eine Einspeisevergütung bekommen, wenn auch weniger als bisher. In der Straße von Hormuz sind 2 Öltanker laut iranischen Revolutionsgarden auf Minen aufgefahren und explodiert. Auf beiden Schiffen brachen Feuer aus, berichtet eine staatliche iranische Nachrichtenagentur. Zu möglichen Opfern und zur Herkunft der Tanker gibt es noch keine Angaben. Muss das Finale der Fußball-WM morgen verschoben oder verlegt werden? Darüber wird aktuell zumindest beraten. Grund sind die Waldbrände in Kanada. Fabian Hoffmann berichtet.
4: In der kanadischen Provinz Ontario sind aktuell viele Waldbrände außer Kontrolle und der Rauch davon ist in den letzten Tagen bis in die US-Metropolen Chicago und New York gezogen. In Chicago musste schon ein Fußballspiel der US-Profiliga MLS verschoben werden und westlich von New York soll ja das Endspiel steigen. Zuletzt gaben die Behörden die Luftqualität allerdings als ungesund an. Wie sich das bis zum Anpfiff entwickelt, ist noch nicht ganz klar. Das Weiße Haus und die FIFA sind im Austausch, da beobachtet man die Lage ganz genau, heißt es.
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5: Und da wollen wir mal ganz entspannt und ruhig vor allen Dingen reinstarten in diesen Samstagmorgen. Klaas Tucholke an Ihrer Seite. Ich wünsche von Herzen ein schönes Wochenende. Hallo.

0: 8 Minuten nach 6 an diesem Samstag. Schönen guten Morgen. 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
0: Motoren heulen auf, Reifen quietschen, Stimmen fliegen vorbei und plötzlich steckt man mitten in einem Rennen, obwohl weit und breit kein Auto zu sehen ist. So beginnt The Race von Yellow. Ja, hinter Yellow stehen die Schweizer Boris Blank und Dieter Meier. Blank, der baut die Musik aus Geräuschen, Stimmen und Instrumenten. Meier liefert dazu seine Tiefe, seine markante Stimme, halb Sänger, halb Rennkommentator. The Race entsteht 1988 auf dem Album Flag. In Großbritannien erreicht The Race Platz 7 der Charts und in Deutschland natürlich absolut legendär und bekannt durch die Kultmusikshow Formel 1 in den 1980er Jahren. Da war das ja das Intro, moderiert damals von Peter Illmann, Ingolf Lück, Stefanie Tücking und Kai Böcking. Die Älteren werden sich möglicherweise natürlich daran erinnern. Deshalb unser Frühaufsteher-Bonus an diesem Samstag heute. Yellow mit The Race.

ruhigen frühen Morgenstunden ausnutzen an diesem Samstag, um langsam reinzukommen in ihr Wochenende. Das Inselradio Mallorca begrüßt sie jetzt mit Musik von Alle Farben und Forgot How to Love. Wir haben 16 Minuten nach 6.

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1: Dreimal ist Bremer recht, würde man jetzt in meiner alten Heimat sagen, in Norddeutschland, weil nämlich drei Kreuzfahrtschiffe bei uns im Hafen da sein werden gleichzeitig. Und zwei davon sind es schon. Die AIDA Cosma ist in der Nacht gekommen aus Barcelona, fährt um 20 Uhr weiter nach Malaga. Dann die Marella Explorer, ebenfalls aus Palamos rübergekommen, fährt um 22 Uhr weiter nach Livorno in Italien. Wir warten aber noch, ja nicht sehnsüchtig, aber ein bisschen geduldig auf die Norwegian Dawn. Die soll nämlich rund um 7 Uhr aus Ibiza rüberkommen und fährt dann 18 Uhr weiter, ebenfalls nach Barcelona.
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0: können natürlich auch die ruhigen Töne hier beim Inserate Mallorca. Yvonne Bonita von Carol G war das hier beim Inserate Mallorca. Isaac gibt's gleich. Und dann wird's dann auch schon wieder ein bisschen lauter mit Always on the Run. Spiele ich gleich hier am Samstagmorgen, an Ihrem Samstagmorgen. Schönes Wochenende.
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2: Ist die Zahl 30, denn im Meeresschutzgebiet rund um Cabrera sind die letzten 30 jungen großgefleckten Katzenhaie ausgewildert worden. Damit endet ein Artenschutzprojekt nach 8 Jahren. Insgesamt 389 Katzenhaie wurden da seit 2018 vor Mallorca wieder ins Meer entlassen. Die gefährdete Haiart wurde unter anderem im Palma-Aquarium und im Forschungszentrum Limia aus Eiern aufgezogen. Auch wenn das Projekt jetzt ausläuft, geht der Schutz von Haien und Rochen auf den Balearen weiter. So, und für alle, die jetzt nur hören, oh, Haie, Katzenhaie sind für Menschen völlig ungefährlich, meist zwischen 1 bis 1,20 Meter lang, sind sehr, sehr scheu, gerade gegenüber Menschen. Selbst Taucher bekommen sie nur selten zu Gesicht. Also Katzenhaie, was anderes als die anderen Haiarten, die wir aus Filmen kennen.
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1: Heute in Deutschland teils Sonne, teils dichte Wolken. In der Südhälfte im Tagesverlauf auch einige Schauer und Gewitter. Sonst bleibt es überwiegend trocken. 18 bis 29 Grad die Werte. In Hamburg haben wir überwiegend bewölkte 17 Grad. In Berlin teils klarer Himmel bei 17 Grad. In Leipzig eher zugezogen bei 18 Grad. In Düsseldorf sowieso zugezogen bei 18 Grad. In Frankfurt gibt es überwiegend klaren Himmel derzeit bei 19 Grad. In Stuttgart Wolken bei 18 Grad. In München Sonne und Wolken bei 18 Grad. Beziehungsweise Sonnenaufgang und Wolken bei 18 Grad. In der Schweiz haben wir derzeit einen Mischmasch aus allem. Wir haben Tageslicht, wir haben Wolken, wir haben teilweise Regen. Rund um Zürich aber Wolken und klare Himmel im Mix bei 18 Grad. In Österreich ist es überwiegend zugezogen. Rund um Wien kann es sogar ein bisschen Niederschlag geben in Form von Regen bei 23 Grad. In Madrid haben wir derzeit 18 Grad. Dort überwiegend klarer Himmel und Kopenhagen 17 Grad und Wolken.
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1: Sonne und Wolken im Mix. Heute dazu wieder Sahara-Staub, der das Ganze trüb wirken lässt. Inklusive Wetterwarnung in der Farbe Gelb für die gesamte Inselmitte und den Inselsüden aufgrund der Temperaturen von 12 bis 20 Uhr das Ganze. Top-Temperatur 38 Grad laut spanischem Wetterdienst. Regenwahrscheinlichkeit 10% und niedriger. Hier in Palma haben wir 25 Grad gemessen. In Zacalobre 28 Grad. Porto Cristo 26 Grad. Der Inselradio-Wettertrend. Die nächsten Tage, die bleiben heiß. Dazu weiterhin Sahara-Staub in der Luft sowie Wetterwarnungen aufgrund der Hitze für die Insel Mitte, den Süden und Westen. Morgen gibt's Sonne und Wolken im Mix bei 39 Grad als Top-Temperatur.
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2: Im Studio Sönke Röhling. Unionsfraktionschef Spahn verteidigt seine Entscheidung für eine Leihmutter in den USA. Er sei lange zerrissen gewesen und habe sich schließlich mit seinem Mann dafür entschieden, so Spahn in einem Podcast. Lange hatte er das Verbot von Leihmutterschaften in Deutschland befürwortet. Daher wird ihm jetzt Doppelmoral vorgeworfen. Auch aus der eigenen Partei kommen Rücktrittsforderungen. Dazu sagte Spahn:
3: Ich weiß, dass viele in der Partei sich natürlich vor Ort erklären müssen, ihren Fraktionsvorsitzenden erklären müssen, meine Entscheidung. Und deswegen werde ich die Frage, wie es weitergeht, mit der Fraktion natürlich erörtern, wenn wir uns im September wiedersehen.
2: Am Montag kommt das Thema bereits in der CDU-Präsidiumssitzung auf den Tisch. Im Iran-Krieg dreht sich die Eskalationsspirale weiter. Bei längeren US-Angriffen will Teheran eine groß angelegte Offensive starten. Man werde sich nicht mehr mit Gegenangriffen begnügen und keine Grenze werde sicher sein, sagt ein hochrangiger Berater. Einzelheiten von Dirk Justes.
4: Ungeachtet dessen hat das US-Militär wieder Ziele im Iran angegriffen, die siebte Nacht in Folge. Dabei soll es Tote und Verletzte gegeben haben. Teheran reagierte erneut mit Gegenangriffen auf Ziele in Kuwait und Jordanien. Unterdessen sollen zwei Öltanker in der Straße von Hormuz auf Minen aufgefahren und explodiert sein, heißt es von den iranischen Revolutionsgarden. Auf beiden Schiffen soll Feuer ausgebrochen sein. Zu möglichen Opfern und zur Herkunft der Tanker ist noch nichts bekannt.
2: Die SPD lässt beim Thema Steuererhöhungen nicht locker. Generalsekretär Klüssendorf kündigte in der Neuen Osnabrücker Zeitung eine harte Auseinandersetzung mit der Union um die Rückkehr der Vermögensteuer an. Und auch für eine höhere Erbschaftssteuer will er sich weiter stark machen. Die Betreiber kleiner Solaranlagen können vorerst weiter mit einem festen Preis für ihren eingespeisten Strom rechnen. Wirtschaftsministerin Reicher hat ihre Pläne, die Förderung zu kappen, abgemildert. Ein neuer Entwurf sieht eine feste Einspeisevergütung für zumindest 3 Jahre vor. Muss das Finale der Fußball-WM morgen verschoben oder verlegt werden? Diese Frage beschäftigt gerade das Weiße Haus und die FIFA. Grund sind die Waldbrände in Kanada. Der Rauch davon ist bis nach New York gezogen. Dort soll ja das Endspiel steigen. Zuletzt gaben die Behörden die Luftqualität allerdings als ungesund an.
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1: Und da steht Klaas Holke mit Ihnen zusammen auf an diesem Samstag. Ich hoffe, Sie werden eine schöne Zeit verleben an Ihrem Wochenende und ja,

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1: Um 7:09 wird der neue Tag begrüßt an diesem Samstag. Schönes Wochenende.
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Bini Salem holt heute das Strandfeeling in die Dorfmitte. Wie die das machen, klingt ein bisschen komisch und verrückt. Das erzählt uns gleich Katrin Wagner an unseren Inserat in Mallorca Lokalnachrichten an diesem Samstagmorgen um 1 Minute nach 7:30.

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0: Wir haben es 8:01.
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2: Im Studio Katrin Wagener. Schönen guten Morgen. Nachdem die Balearenregierung bereits angekündigt hat, dass zur Sonnenfinsternis am 12. August ab 15 Uhr die Bergstraße MA10 zwischen Pollença und Andratx gesperrt wird, folgen jetzt weitere Maßnahmen. An der Playa de Palma wird der Zugang für private Autos ohne Sondergenehmigung bereits ab den frühen Morgenstunden eingeschränkt. Ausgenommen sind Anwohner, Hotelgäste und Beschäftigte mit entsprechendem Nachweis. Die Stadt rechnet mit Zehntausenden Besuchern und will ein Verkehrschaos vermeiden. Zusätzlich werden unter anderem Zufahrten der MA19 eingeschränkt und der Wald rund um das Castell de Bellver vorsorglich geschlossen. In Palma ist jetzt der Startschuss für 80 neue Wohnungen zu begrenzten Mietpreisen gefallen. Bürgermeister Jaime Martinez hat in Son Ferragut den Grundstein für die Wohnanlage gelegt. Die Mieten sollen je nach Größe zwischen 600 und 1200 Euro pro Monat liegen. Die Wohnungen sind Teil des städtischen Wohnungsplans und richten sich unter anderem an Menschen, die seit mindestens 7 Jahren in Palma leben, sowie an junge Menschen unter 35, Senioren und Alleinerziehende. Strandfeeling gibt es heute nicht nur an Mallorcas Küsten. Auch Binissalem verwandelt sich am Abend in eine kleine Beachbar. Für die

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1: Sonne und Wolken im Mix haben wir heute. Dazu gibt's auch wieder Sahara-Staub, der das Ganze ein bisschen trüber wirken lässt. Die Top-Temperatur heute 38 Grad. Das bedeutet, es gibt auch wieder eine Wetterwarnung in der Farbe Gelb für die Inselmitte und den Inselsüden zwischen 12 und 20 Uhr.
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2: Rund um Mallorca, da weht heute meist schwacher bis mäßiger Wind mit Stärke 2 bis 4. Im Nordwesten kommt er aus Ost bis Nordost und erreicht bei Formentor zeitweise Stärke 5. Die See, die ist überwiegend leicht bewegt, im Nordwesten stellenweise auch mäßig bewegt. Die Sicht, die ist meist gut. Die aktuelle Wassertemperatur um die Insel herum, die fehlt noch, weiterhin bei 28 Grad laut spanischem Wetterdienst.
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2: Ja, schön noch ein bisschen im Bettchen verweilen, während der Samstag so langsam anfängt und natürlich gleichbedeutend auch das Wochenende. Klasse Rolke ist an ihrer Seite.

0: Rob Thomas, der übrigens auch mal eine richtig geile Nummer mit Carlos Santana gehabt hat, hier beim Inside Mallorca mit Little Wonders. Wir wünschen einen schönen guten Morgen. Um 20 Minuten vor 8, gleich gibt's Musik von The Weeknd, Blinding Lights. Spiele ich gleich.
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0: Am Wochenende wird mal wieder ordentlich gezündelt und gefeuert bei den unterschiedlichsten Chore Fox, die hier bei uns auf der Insel stattfinden. Wo die genau übrigens sind an diesem Wochenende, gibt's auf inselradio.com. Wir klären aber jetzt erstmal überhaupt, was sind Chore Fox?
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2: Chore Fox, also Feuerläufe, sind etwas sehr Traditionelles in der katalanischen Kultur. Auf Mallorca gibt's das ganze Jahr über Feuerläufe und zwar immer dann, wenn zum Beispiel Patronatsfeste in den Orten gefeiert werden. Für die nächtlichen Feuerläufe verkleiden sich die Menschen als Dämonen und Teufel und ziehen so durch die Straßen, oft begleitet von Trommlern und natürlich von ganz viel Feuer. Überall sprühen Funken, es knallt, Feuer flackert auf. Deshalb ganz wichtig für den Besuch eines Chore Fox, alte Klamotten anziehen. Die sollen auch dreckig werden dürfen und nicht aus synthetischen Fasern bestehen, wegen Brandgefahr. Ohrstöpsel auch mitnehmen, es kracht und böllert nämlich ganz ordentlich bei solchen Chore Fox. Und lieber auch etwas Abstand vom Feuer halten. Ein Spektakel sind die Chore Fox aber auf jeden Fall immer.
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2: Heute in Deutschland teils Sonne, teils dichte Wolken. In der Südhälfte im Tagesverlauf auch einige Schauer und Gewitter. Sonst bleibt es überwiegend trocken. 18 bis 29 Grad die Höchstwerte. In Hamburg haben wir bewölkte 17 Grad. In Berlin überwiegend bewölkte 17 Grad. In Leipzig ein Mischmasch aus Sonne und Wolken zum Start. In diesem Samstag bei 19 Grad, in Düsseldorf dagegen wiederum zugezogen bei 18 Grad. In Frankfurt überwiegend zugezogen bei 20, genauso wie in Stuttgart bei 19. In München haben wir einen Mix aus Sonne und Wolken zum Start. In diesem Samstag bei 19 Grad. In der Schweiz gibt es einen Mischmasch eigentlich aus allem, wenn ich ehrlich bin. Gerade in südlichen Landesteilen viele Wolken, teilweise auch Regen mit dabei. Rund um Zürich aber derzeit klarer Himmel und 19 Grad. In Österreich ist es ebenfalls überwiegend zugezogen. Rund um Wien auch teilweise mit Niederschlag bei 25 Grad. In London haben wir 17 Grad, dort derzeit klarer Himmel und in Budapest 26 Grad und viel Sonnenschein.
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2: Sonne und Wolken im Mix gibt es heute. Dazu wieder Sahara-Staub, der das Ganze trüb wirken lässt. Inklusive Wetterwarnung in der Farbe Gelb für die Inselmitte und den Inselsüden aufgrund der Temperaturen. Und zwar von 12 bis 20 Uhr das Ganze. Top-Temperatur heute 38 Grad laut spanischem Wetterdienst. Regenwahrscheinlichkeit 10% und niedriger. In Campos haben wir 26 Grad. In Andratsch 26 Grad und in Alcudia 27 Grad. Der Inselradio-Wettertrend. Die nächsten Tage, die bleiben heiß, dazu weiterhin Sahara-Staub in der Luft sowie Wetterwarnungen aufgrund der Hitze für die Inselmitte, den Süden und Westen. Morgen gibt's Sonne und Wolken im Mix bei einer Top-Temperatur von 39 Grad.
1: 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Es ist 8 Uhr. 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
3: Im Studio Sönke Röhling. Unionsfraktionschef Spahn bekommt in der Leihmutterschaftsdebatte ordentlich Gegenwind, auch aus seiner eigenen Partei. CDU-Kollegen werfen ihm Doppelmoral vor, weil er sich lange für das Leihmutterschaftsverbot in Deutschland ausgesprochen hatte. Es gibt auch Rücktrittsforderungen. In der Schwesterpartei CSU verlangt man eine Erklärung. Klaus Holleczek, Fraktionschef im Bayerischen Landtag, sagt im ZDF.
4: Für die CSU ist es eindeutig. Leihmutterschaft ist verboten. Das gehört auch zu den Fragen unserer Grundwerte und des Systems dazu, unserer DNA, wenn Sie so wollen. Und da lassen wir auch nicht rütteln. Deswegen ist es jetzt auch ein Thema, das natürlich Erklärungsbedarf hervorruft. Und dem muss sich Jens Spahn jetzt stellen.
3: Am Montag kommt das Thema in der CDU-Präsidiumssitzung auf den Tisch. Innenminister Dobrindt warnt vor einer verschärften Sicherheitslage in Deutschland. Er sagte der Welt am Sonntag, dass Anschlagspläne gegen unser Land klar erkennbar seien. Mehr von Tim Britztrup.
5: Vor dem Hintergrund hat er die Bedrohungslage von abstrakt auf hoch gestellt. Bedeutet, in Deutschland ist jederzeit mit einem Anschlag zu rechnen. Der CSU-Politiker will deswegen die deutschen Nachrichtendienste zu echten Geheimdiensten umbauen. In akuten Terrorlagen sollen beispielsweise Verfassungsschützer auch Wohnungen durchsuchen dürfen, wenn die Polizei nicht rechtzeitig da ist. Bislang beschränkt sich das Aufgabenfeld auf Sammeln und Auswerten von Informationen.
3: Im Irankrieg dreht sich die Eskalationsspirale weiter. Bei längeren US-Angriffen will Teheran eine groß angelegte Offensive starten. Man werde sich nicht mehr mit Gegenangriffen begnügen und keine Grenze werde sicher sein, sagt ein hochrangiger Berater. Auch heute Nacht griff das US-Militär wieder Ziele im Iran an. Mehr Auswahl und mehr Wettbewerb. Die Bundesnetzagentur hat entschieden, dass die Deutsche Bahn auf stark genutzten Fernverkehrsstrecken auch Platz für Konkurrenten schaffen muss. Das italienische Bahnunternehmen Italo will ab 2028 in Deutschland fahren, etwa zwischen München und Berlin. Kleines Finale oder Spiel um die goldene Ananas? Im Spiel um Platz 3 treffen bei der WM heute Frankreich und England aufeinander. Dem Gewinner winkt ein höheres Preisgeld und die WM-Bronzemedaille. Anstoß ist um 23 Uhr unserer Zeit.
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2: In unseren Inselradio Mallorca Lokalnachrichten heute Morgen Katrin Wagener.
6: Guten Morgen.
2: Mit den unterschiedlichsten Veranstaltungen an diesem Wochenende. Die unterschiedlichsten Schutzbefohlenen werden irgendwie gefühlt mal wieder abgefeiert. Und zwar unter anderem in Valdemossa.
6: Ja, Valdemossa feiert ab diesem Wochenende die Inselheilige La Beata.
2: Ja.
6: Jedes Jahr gibt es ein Mädchen, die repräsentiert. Und die wird dann da in einem großen Umzug durch das Dorf gefahren. Und wenn man zum Beispiel abends nach Valdemossa fährt, das ist mir mal passiert, und es gar nicht erwartet, da ist richtig viel los, richtig feierlich. Also es wird richtig groß gefeiert und das beginnt eben heute Abend in Valdemossa.
2: Das ist aber nicht das Einzige, was an diesem Wochenende stattfindet, an den unterschiedlichsten Feierlichkeiten zu Ehren, wem auch immer. Wie hieß noch die Frau Beata, ne?
6: Beata. Es gibt aber auch noch San Jaume, Santa Margalida.
2: Alles gleich in unseren Inselradio Mallorca Lokalnachrichten zusammengefasst von Katrin Wagener um 8:30. Ziemlich genau 8:30. Mein Name ist Klaas Tucholke. Wünsche einen schönen guten Morgen.
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1: Wir haben es 9:09 und wünschen einen schönen guten Morgen.
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1: Widder. Ihr Bewegungsdrang braucht heute ein passendes Ventil. Eine aktive Unternehmung bringt gute Laune, solange daraus kein Wettbewerb wird. Energiepegel 100.
2: Stier.
1: Genuss steht heute hoch im Kurs, doch weniger Programm bedeutet mehr Erholung. Lassen Sie den Tag ohne strengen Zeitplan seinen Lauf nehmen. Energiepegel 90.
2: Zwilling.
1: Sie bringen unterschiedliche Menschen mühelos miteinander ins Gespräch. Hüten Sie sich nur davor, vertrauliche Einzelheiten weiterzuerzählen. Energiepegel 85.
2: Krebs.
1: Ein vertrauter Kreis gibt Ihnen Geborgenheit, nach der Sie sich sehnen. Nehmen Sie Nähe an, ohne sich für Ihre ruhige Stimmung rechtfertigen zu müssen. Energiepegel 95.
2: Löwe.
1: Warum nicht etwas unternehmen, bei dem Sie selbst einmal nur Gast sind? Es tut gut, Verantwortung und Organisation anderen zu überlassen. Energiepegel 80.
2: Jungfrau.
1: Ein kleines Projekt zu Hause beschäftigt Hände und Gedanken auf angenehme Weise. Beenden Sie rechtzeitig, bevor aus Freude wieder Pflichtbewusstsein wird. Energiepegel 90.
2: Waage.
1: Venus schenkt Ihrem Samstag eine besonders harmonische Note. Eine schöne Begegnung entwickelt sich am besten ganz ohne große Erwartungen. Energiepegel 100.
2: Skorpion.
1: Sie möchten Ihre Ruhe, doch jemand sucht ernsthaft Ihren Rat. Schenken Sie ein offenes Ohr und ziehen Sie danach eine klare Grenze. Energiepegel 75.
2: Schütze.
1: Spontanität sorgt für die besten Momente dieses Tages. Packen Sie nicht zu viel in den Ablauf und lassen Sie Raum für Überraschungen. Energiepegel 95.
2: Steinbock.
1: Sie dürfen heute Dinge tun, die weder nützlich noch zielgerichtet sind. Gerade diese zweckfreie Zeit lädt Ihre Batterien wieder auf. Energiepegel 85.
2: Wassermann.
1: Eine Freizeitidee weckt Ihre Neugier und bringt frische Eindrücke. Überreden Sie niemanden, sondern genießen Sie notfalls auch Ihren eigenen Weg. Energiepegel 90.
2: Fische.
1: Der Mond macht Sie empfänglicher für Stimmungen in Ihrer Umgebung. Suchen Sie bewusst Gesellschaft, die Ihnen Leichtigkeit statt Unruhe vermittelt. Energiepegel 75.
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Am 12. August findet ja bekanntlichermaßen die Sonnenfinsternis statt, so auch hier auf Mallorca. Jetzt ist rausgekommen, dass es doch einige Verkehrsbehinderungen geben soll. Welche? Das erzählt uns gleich Katrin Wagener in unseren Inserate Mallorca-Lokalnachrichten um 8:30.

0: Einen wunderschönen guten Morgen an diesem Samstag. Ich wünsche das Inselradio Mallorca. Wir haben es 8:30.
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2: Im Studio Katrin Wagener. Schönen guten Morgen. Nachdem die Balearenregierung bereits angekündigt hat, dass zur Sonnenfinsternis am 12. August ab 15 Uhr die Bergstraße MA10 zwischen Pollença und Andratx gesperrt wird, folgen jetzt weitere Maßnahmen. An der Playa de Palma wird der Zugang für private Autos ohne Sondergenehmigung bereits ab den frühen Morgenstunden eingeschränkt. Ausgenommen sind Anwohner, Hotelgäste und Beschäftigte mit entsprechendem Nachweis. Die Stadt rechnet mit zehntausenden Besuchern und will ein Verkehrschaos vermeiden. Zusätzlich werden unter anderem Zufahrten der MA19 eingeschränkt und der Wald rund um das Castell de Bellver vorsorglich geschlossen. In Palma ist jetzt der Startschuss für 80 neue Wohnungen zu begrenzten Mietpreisen gefallen. Bürgermeister Jaime Martinez hat in Son Ferragut den Grundstein für die Wohnanlage gelegt. Die Mieten sollen je nach Größe zwischen 600 und 1200 Euro pro Monat liegen. Die Wohnungen sind Teil des städtischen Wohnungsplans und richten sich unter anderem an Menschen, die seit mindestens 7 Jahren in Palma leben, sowie an junge Menschen unter 35, Senioren und Alleinerziehende. In mehreren Orten auf Mallorca stehen heute die Feste zu Ehren der heiligen Margalida auf dem Programm. Besonders in Santa Margalida natürlich, im Nordosten der Insel. Ab 18.30 Uhr gibt es dort für die Jugendlichen einen Tadeo. Ab 22 Uhr wird mit einer großen Dorfparty weiter gefeiert. Auch in Santa Maria gibt es heute Programm. Ab 17 Uhr auf der Plaza Nova mit traditionellen Spielen und am Abend ebenfalls mit einer großen Party. Und auch im kleinen Bergdorf Valldemossa wird gefeiert, allerdings die La Beata-Feierlichkeiten. Beata ist der Kosename für die Inselheilige Santa Catalina Thomas. Hier gibt es heute einen Festumzug durch Valldemossa und später vor der Kartause noch eine Konzertnacht. Die Links zu den Programmen finden Sie auf inselradio.com. Und hier finden Sie auch die Infos zu noch mehr Festen an diesem Wochenende.
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2: Sonne und Wolken im Mix haben wir heute. Dazu gibt es auch wieder Sahara-Staub, der das Ganze ein bisschen trüber wirken lässt. Die Top-Temperatur heute 38 Grad. Das bedeutet, es gibt auch wieder eine Wetterwarnung in der Farbe Gelb für die Inselmitte und den Inselsüden zwischen 12 und 20 Uhr.
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3: Die unterschiedlichsten Leckereien bekommen Sie auch heute wieder bei uns auf der Insel, auf den Wochenmärkten. Typisch mallorquinisch oder generell einfach nur super lecker. Gibt es

0: Beispiel Perregar aus Santa Catalina, Son Ferriol und Son Fustervey. Die lange Liste aller Wochenmärkte, die heute stattfinden, gibt es wie gewohnt auf inselradio.com.
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0: So, die ersten sportlichen Leute habe ich auch an diesem frühen Samstagmorgen schon wieder gesehen, ob mit dem Rennrad oder per Laufschuhe unterwegs, ein bisschen sportlich aktivieren. Lars Duroll gewünscht, bei all den Sachen, die sie heute Morgen, viel Spaß dabei.

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0: Wir waren jetzt in Estreng zum Sonnenuntergang. Wirklich sehr schön gewesen.
1: Der Weg entlang der Tramontana, da muss man hin. Und das ist einfach jedes Mal ein Muss, da lang zu fahren, einfach diese Aussichtspunkte aufs Meer zu sehen, diese verschiedenen Blautöne zu sehen.

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1: Zurzeit findet auf Mallorca das Deia International Music Festival statt. Bei dem treten jedes Jahr bekannte Künstler auf dem malerischen Landgut Son Marroche auf. Es gibt aber noch einige weitere Locations, zum Beispiel die Bodega Santa Catarina zwischen Inca und San Cayes. Heute sehen Sie hier die mexikanische Sopranistin Naevi Martinez und den Pianisten Alfredo Agüez Montero. Perfekt also, um den Abend mit klassischer Musik und einem Gläschen Wein ausklingen zu lassen und dabei tolle Musik zu hören. Los geht es um 20 Uhr und die Tickets gibt es für 30 Euro. Das ein weiterer, ein erster und ein weiterer Vorschlag an diesem Samstag, was man Schönes machen könnte. Wir haben ganz viel davon im Angebot und zwar auf inselradio.com in unserem Eventkalender.
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2: Heute in Deutschland teils Sonne, teils dichte Wolken. In der Südhälfte im Tagesverlauf auch einige Schauer und Gewitter. Sonst bleibt es überwiegend trocken. 18 bis 29 Grad in Hamburg haben wir derzeit. Bewölkte 18 Grad in Berlin. Ein Mix aus Sonne und Wolken bei 19. In Leipzig überwiegend Bewölkung bei 20. Düsseldorf zugezogen 18 Grad. In Frankfurt ein Mix aus Sonne und Wolken bei 21 Grad. Genauso wie in Stuttgart bei 19 und München. Da derzeit klarer Himmel, ganz viel Sonne bei 20 Grad in der Schweiz, gerade in südlichen Landesteilen. Wolken und teilweise auch Regen rund um Zürich, aber klarer Himmel bei 21 Grad. In Österreich haben wir einen Mischmasch eigentlich aus allem. Sonne, Wolken, teilweise Regen. In Wien kommt das genau gerade runter. Regen bei 24 Grad. In Rom haben wir 30 Grad. Da geht richtig schön die Sonne derzeit auf. Und in Aberdeen haben wir 13 Grad und dort ist es bewölkt.
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2: Sonne und Wolken heute Mix. Mal wieder dazu auch mal wieder Sahara-Staub, der das Ganze trüb wirken lässt, inklusive Wetterwarnung in der Farbe Gelb für die Inselmitte und hier den Inselsüden aufgrund der Temperaturen. Das Ganze von 12 bis 20 Uhr. Top-Temperatur heute 38 Grad. Laut spanischem Wetterdienst die Regenwahrscheinlichkeit bei 10%. In Manacor haben wir 28 Grad, in Espoles 28 Grad und in Campicafort ebenfalls 28 Grad. Da sind sich alle einig, der Inselradio-Wettertrend. Die nächsten Tage, die bleiben heiß. Dazu weiterhin Sahara-Staub in der Luft sowie Wetterwarnungen aufgrund der Hitze. Für die Insel Mitte, den Süden und den Westen. Morgen gibt es Sonne und Wolken im Mix bei einer Top-Temperatur von ebenfalls 38 Grad.
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3: Im Studio Sönke Röhling. Bundeskanzler Merz macht die Leihmutterschaftsdebatte um Jens Spahn zur Chefsache. Am Montag wird der Fall im CDU-Präsidium besprochen. Nicht nur aus der eigenen Partei kommen Rücktrittsforderungen an Spahn. Auch die Kirchen gehen auf den Unionsfraktionschef los. Der Passauer Bischof Oster spricht von einem echten Skandal. Der Politikwissenschaftler Volker Kronenberg sagte bei Welt TV:
4: Es ist ja ein offenkundiger Widerspruch zwischen dem, was er politisch vertritt. Es ist ja auch nicht so, als hätte er sich das letzte Mal vor vielen Jahren dazu positioniert, sondern das ist ja noch nicht allzu lange her. Und dann macht er als Privatperson etwas anderes. Hier ist die Glaubwürdigkeit des Politikers Jens Spahn fundamental in Frage gestellt und das wenige Wochen vor wichtigen Landtagswahlen.
3: Deutschland und Frankreich rücken enger zusammen. Mit mehr militärischer Zusammenarbeit wollen Berlin und Paris auch mehr Abschreckung erreichen. Unter anderem ist die Bundeswehr in diesem Jahr erstmals bei einer Nuklearübung der französischen Armee dabei. Laut Bundeskanzler Merz wird ein neuer Weg eingeschlagen und auch durchdacht, mit welchem Mix an Fähigkeiten die gemeinsame Abschreckung in Zukunft weiter gesteigert werden kann. Merz sagte weiter:
5: Die Freundschaft zu Frankreich und unser gemeinsamer Einsatz für ein einiges Europa sind der Kern der deutschen Außenpolitik. Wir zählen auf euch und ihr könnt auf uns zählen. Ihr könnt euch auf uns verlassen.
3: In Baden-Württemberg ist ein Bahnmitarbeiter bei einer gewalttätigen Auseinandersetzung aus einem fahrenden Zug gestürzt. Der 26-Jährige wurde lebensgefährlich verletzt. Zuvor soll es Streit mit einem Fahrgast bei einer Ticketkontrolle gegeben haben. Der alkoholisierte Mann wurde noch im Zug festgenommen. Warum sich die Tür öffnete, ist noch unklar. Andy Burnham ist zum neuen Chef der britischen Labour-Partei gekürt worden. Am Montag soll er dann von König Charles zum neuen britischen Premierminister ernannt werden. Burnham folgt auf Keir Starmer. Der war wegen miserabler Umfragewerte zurückgetreten. Bei der Fußball-WM steht heute das Spiel der Enttäuschten an. England und Frankreich stehen sich im Spiel um Platz 3 gegenüber. Für Didier Deschamps ist es das Abschiedsspiel nach 14 Jahren als französischer Nationaltrainer. Sein Nachfolger soll wohl Fußballlegende Zinedine Zidane werden.
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2: unseren Inserate Mallorca Lokalnachrichten heute Morgen, Katrin Wagener.
6: Guten Morgen.
2: In diesen Tagen dreht es sich gerade um gefühlte Temperaturen. Wir alle wissen, dass es heiß ist. Wir haben übrigens gerade nochmal nachgeguckt. Im letzten Jahr war es übrigens ähnlich heiß. Mit 37, 38 Grad als Top-Temperatur.
6: Ja, aber das war dann schon die Spitze, ne? Da war es nicht so lange durchgehend vorher heiß.
2: Hast du absolut recht. Aber was wir im letzten Jahr zu dieser Zeit nicht hatten, war die Luftfeuchtigkeit. Gestern Nacht übrigens, in der Nacht, 85% Luftfeuchtigkeit. Diese Nacht, also auf heute, auf Samstag, 81%.
6: Da habe ich was richtig gemacht. Ich habe gestern noch die Wäsche reingeholt. Das ist mir schon mal passiert.
2: Ja.
6: Die war total nass am nächsten Morgen, weil einfach die Nacht so feucht war.
2: So, und da kommt jetzt die gefühlte Temperatur noch mit ins Spiel, weil die ersten Wetterexperten sagen nämlich, teilweise in der Inselmitte fühlt sich aufgrund nämlich dieser feuchten Luft die Temperaturen an wie bis zu 50 Grad.
6: Und vom Schwitzen mit Luftfeuchtigkeit möchte ich gar nicht sprechen.
2: Ich habe auch die letzten Tage, wir waren zusammen übrigens essen, in einem nicht klimatisierten Raum. Also sag mal, ich musste mich danach aus meinem eigenen T-Shirt rausschneiden, weil ich nicht mehr rausgekommen bin. So nass geschwitzt bin ich gewesen. Mein Name ist Klaas Rolke, ich wünsche einen schönen guten Morgen.
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Das ist Inserate Mallorca. Wünscht einen schönen guten Morgen um 9:09 an diesem Samstag. Auch an diesem Wochenende ist mal wieder so unfassbar viel los hier bei uns auf der Insel. Fast schon zu viel, um es wirklich alles zu erwähnen. Ich mache es aber trotzdem in ganz kurzen Sätzen, damit Sie einen Eindruck bekommen, einen Appetit haben davon bekommen, was denn an diesem Wochenende gerade heute stattfindet. Können Sie dann alles entspannt nachlesen auf inselradio.com. Zum Beispiel geht es los heute in Porto Cristo. Da gibt es von 9, also jetzt, seit jetzt bis 13 Uhr einen Secondhand-Markt. Am Abend startet dort übrigens noch ab 22 Uhr eine große Konzertnacht in Port des Canonge. Da gibt es ebenfalls ab Mitternacht auf der Plaza de la Mar eine Liveband, die ordentlich abliefert. Valdemossa lädt ab 18.30 Uhr heute zu einem Festumzug ein. Anschließend gibt es vor der Kartause eine große Konzertnacht. In Inca steht der Tag ganz im Zeichen von Vielfalt und Toleranz. Die Pride Parade, die startet nämlich um 19 Uhr an der Avenida del General Luque und zieht bis zum Rathausplatz. Danach gibt es Live-Musik unter anderem mit Marta Sanchez. In Calvillar, da beginnt um 22.30 Uhr ein großer Feuerlauf. Anschließend wird ab Mitternacht weitergefeiert. In Manacor startet um 18 Uhr ein Festumzug. Danach geht die Feier bis in die Nacht. In Alcudia werden ab 21 Uhr Folklore-Tänze gezeigt. In Santa Margalida gibt es ab 18.30 Uhr ebenfalls Live-Musik. Und in Santa Maria beginnt um 19 Uhr ein Fest, bei dem vor allem die Dorfjugend zusammenkommt. Also, Sie merken, eine Menge los. Wie gesagt, einen kleinen Appetit haben, damit Sie für sich vielleicht quasi als Verschlagwortung irgendeinen Ort rausgehört haben, wo Sie sagen können, ah, da ist doch heute was, da können wir doch mal hinfahren. So, und was da genau stattfindet, falls es zu schnell gehen sollte, gibt's auf inselradio.com und zwar auf unserer Pinnwand, da finden Sie alle Infos.

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Den Lehrermangel in Deutschland, die kennen wir mittlerweile bereits. Aber auch hier auf den Balearen verschärft sich der Lehrermangel immer mehr. Hintergrundinformationen gleich in unseren Inselradio Mallorca Lokalnachrichten von und mit Katrin Wagner um 1:01.

0: Wir haben es 1:50.
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2: Im Studio Katrin Wagener. Schönen guten Morgen. Nachdem die Balearenregierung bereits angekündigt hat, dass zur Sonnenfinsternis am 12. August ab 15 Uhr die Bergstraße MA10 zwischen Pollença und Andratx gesperrt wird, folgen jetzt weitere Maßnahmen. An der Playa de Palma wird der Zugang für private Autos ohne Sondergenehmigung bereits ab den frühen Morgenstunden eingeschränkt. Ausgenommen sind Anwohner, Hotelgäste und Beschäftigte mit entsprechendem Nachweis. Die Stadt rechnet mit zehntausenden Besuchern und will ein Verkehrschaos vermeiden. Zusätzlich werden unter anderem Zufahrten der MA19 eingeschränkt und der Wald rund um das Castell de Bellver vorsorglich geschlossen. Auf den Balearen fehlen immer mehr Lehrkräfte. Inzwischen gelten fast 200 Fachbereiche und Stellen als besonders schwer zu besetzen. Vor allem auf Ibiza und Formentera bleiben Unterrichtsfächer teilweise unbesetzt oder können erst nach Beginn des Schuljahres abgedeckt werden. Die Balearenregierung versucht, mit Gehaltszuschlägen und gelockerten Zugangsvoraussetzungen gegenzusteuern. Nach Ansicht der Lehrergewerkschaft reicht das aber nicht aus. Hauptgrund sei die Wohnungskrise. Viele Lehrer können sich das Leben auf den Inseln schlicht nicht mehr leisten. Wer Sa Dragonera besucht, kann die Insel jetzt auf eine ganz besondere Art erkunden. Mallorcas Inselrat hat einen neuen Entdeckerpass ins Leben gerufen. Besucher sammeln darin Stempel an den wichtigsten Sehenswürdigkeiten und nehmen so eine persönliche Erinnerung an ihre Tour mit nach Hause. Die 4 Stempel gibt es an den historischen Leuchttürmen sowie im Besucherzentrum von Cala Lledó, ähnlich wie beim Jakobsweg. Der Pass ist kostenlos in St. Elm und im Naturpark Sa Dragonera erhältlich.
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2: Sonne und Wolken im Mix haben wir heute. Dazu gibt es auch wieder Sahara-Staub, der das Ganze ein bisschen trüber wirken lässt. Die Top-Temperatur heute 38 Grad. Das bedeutet, es gibt auch wieder eine Wetterwarnung in der Farbe Gelb für die Inselmitte und den Inselsüden zwischen 12 und 20 Uhr.
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0: 1068 Starts und Landungen heute insgesamt an Palmas Airport. Heute Morgen gab es und gibt es ein paar Flieger, die ein bisschen für Ärgernis sorgen. Einer davon ziemlich doll sogar. Und zwar um 7 Uhr sollte eigentlich ein Flieger nach Basel aufbrechen. Der ist aber gecancelt worden. Der ist gestrichen worden. Der fliegt leider nicht. Des Weiteren haben wir einen Flieger nach Hamburg, der eigentlich um hätte 8 Uhr abfliegen sollen. Der soll jetzt aber erst um kurz vor 10 losfliegen. Und dann noch ein Flieger nach Karlsruhe, Baden-Baden. 8:30 Uhr ist der angedacht gewesen. Der wird

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3: Und in Deutschland teils Sonne, teils dichte Wolken. In der Südhälfte im Tagesverlauf auch einige Schauer und Gewitter. Sonst bleibt es überwiegend trocken. 18 bis 29 Grad die Werte. In Hamburg haben wir Wolke bei 18 Grad. In Berlin überwiegend wolkig bei 20 Grad. In Leipzig ebenfalls zugezogen bei 21 Grad. In Düsseldorf sowieso bei 19 Grad. In Frankfurt haben wir einen Mix aus Sonne und Wolken bei 22 Grad. Genauso wie in Stuttgart bei 21 Grad. In München ganz viel Sonne bei 22 Grad. In der Schweiz gibt es ein Mischmasch aus allem, Sonne, Wolken, teilweise Regen rund um Zürich, aber derzeit klarer Himmel bei 23 Grad. In Österreich gleiches Spiel, rund um Wien aber derzeit verregnet bei 25 Grad. In Budapest haben wir 28 Grad, da ist es derzeit ordentlich zugezogen, und in Göteborg gibt es einen Mix aus Wolken, Regen und Gewitter bei 19 Grad.
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3: Sonne und Wolken heute im Mix, dazu wieder Sahara-Staub, der das Ganze wieder trüb wirken lässt, inklusive Wetterwarnung in der Farbe Gelb für die Inselmitte und den Inselsüden aufgrund der Temperaturen. Das Ganze von 12 bis 20 Uhr heute, die Top-Temperatur 38 Grad laut spanischem Wetterdienst, die Regenwahrscheinlichkeit 10% und niedriger. In Inkambe 30 Grad, in Manacor 30 Grad und Zeuer 31 Grad. Der Inselradio-Wettertrend, die nächsten Tage, die bleiben heiß. Dazu weiterhin Sahara-Staub in der Luft sowie Wetterwarnungen aufgrund der Hitze für die Inselmitte, den Süden und Westen. Morgen gibt's Sonne und Wolken im Mix bei einer Top-Temperatur von 38 Grad.
2: 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Es ist 10 Uhr. 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
4: Im Studio Sönke Röhling. In der Leihmutterschaftsdebatte hat Unionsfraktionschef Spahn sein Vorgehen verteidigt. Er habe lange mit sich gerungen, ob eine Leihmutter in den USA der richtige Weg sei, und sich dann dafür entschieden, so Spahn in einem Podcast. Zurücktreten will er erstmal nicht. Spahn wird auch in der eigenen Partei Doppelmoral vorgeworfen, weil er bisher Verfechter eines Verbots von Leihmutterschaften in Deutschland war. Bundeskanzler Merz sagte:
5: Mir ist bewusst, dass dieses Thema in seiner ganzen Dimension, menschlich, juristisch, gesellschaftlich, ethisch, sehr viele Menschen bewegt. Wir haben dazu in Deutschland eine klare Rechtslage, in der CDU einen Parteitagsbeschluss. Ich sehe nicht, dass an der Rechtslage oder an dem Parteitagsbeschluss Änderungen vorgenommen werden sollen.
4: Wer sich eine Solaranlage aufs Dach baut, bekommt für den erzeugten Strom auch weiter eine Einspeisevergütung. Wirtschaftsministerin Reiche hat ihr umstrittenes Energiegesetz entschärft. Mehr von Tim Britztrupp.
6: Es gibt allerdings weniger als bisher und auch nur noch für 3 Jahre. Danach muss man seinen eingespeisten Strom dann selbst vermarkten, beispielsweise über einen Dienstleister, der die Energie an Strombörsen verkauft. Reiche wollte die Vergütung zunächst komplett streichen. Solaranlagenbauer hatten befürchtet, dass die Installation neuer Anlagen dann einbricht. In der schwarz-roten Koalition hatten die Pläne vor allem mit SPD-Umweltminister Schneider für Zoff gesorgt.
4: Deutschland und Frankreich rücken noch mehr zusammen. Mit mehr militärischer Zusammenarbeit wollen Berlin und Paris auch mehr Abschreckung erreichen. Unter anderem ist die Bundeswehr dieses Jahr erstmals bei einer Nuklearübung der französischen Armee dabei. In England dürfen Jugendliche unter 16 ab April nächsten Jahres keine Energydrinks mehr kaufen. Das hat die Regierung mitgeteilt. Betroffen sind Getränke, die mehr als 150 Milligramm Koffein pro Liter enthalten. Die Einzelhändler sind dafür verantwortlich, das Verbot umzusetzen. Unternehmen, die dagegen verstoßen, müssen mit Geldstrafen rechnen. Kleines Finale oder Spiel um die goldene Ananas? Im Spiel um Platz 3 bei der Fußball-WM treffen heute Frankreich und England aufeinander. Mehr von Jana Klonikowski.
7: Es ist das Duell der Enttäuschten. Oder wie Englands Trainer Thomas Tuchel gesagt hat, niemand will dieses Spiel spielen, wir alle wollten ins Finale. Aber es hilft nichts. Anders als bei Europameisterschaften gibt es bei Weltmeisterschaften weiter das Spiel um Platz 3. Oder wie es die FIFA jetzt nennt, das Finale um Bronze. Denn eine Bronzemedaille gibt es für den Gewinner. Dazu ein höheres Preisgeld.
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3: 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Falls sie noch nicht genau wissen, um wen es sich handelt, erzähle ich gleich alles. Klasse Rolke, mein Name, wünsche schönes Wochenende, schönen Samstag.
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1: In unseren Inserat Mallorca Lokalnachrichten geht es gleich mal wieder, muss man ja schon sagen, um einen Großeinsatz der Polizei im berühmt-berüchtigten Viertel Son Banya, was dort mal wieder passiert ist. Das erzählt uns gleich Katrin Wagener um eine Minute nach Abel.

0: Wir haben es eine Minute nach 11:30.
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2: Im Studio Katrin Wagener. Schönen guten Tag. In Palma ist jetzt der Startschuss für 80 neue Wohnungen zu begrenzten Mietpreisen gefallen. Bürgermeister Jaime Martinez hat in Son Ferragut den Grundstein für die Wohnanlage gelegt. Die Mieten sollen je nach Größe zwischen 600 und 1200 Euro pro Monat liegen. Die Wohnungen sind Teil des städtischen Wohnungsplans und richten sich unter anderem an Menschen, die seit mindestens 7 Jahren in Palma leben, sowie an junge Menschen unter 35, Senioren und Alleinerziehende. Bei einem Großeinsatz in der Siedlung Son Bania in Palma sind wieder einmal 6 illegal errichtete Hütten abgerissen worden. Sie sollen als Verkaufsstellen für Drogen gedient haben. Fast 100 Beamte der National- und Lokalpolizei sicherten das Gelände. Bei den Durchsuchungen fanden die Einsatzkräfte unter anderem Heroin, Kokain, Bargeld und Material zur Vorbereitung der Drogen. Anschließend rückten die Bagger an. Zusätzlich wurden an 2 Straßen Erdwälle aufgeschüttet. Sie sollen verhindern, dass die Bereiche erneut mit Autos angefahren und dort neue Drogenverkaufsstellen eingerichtet werden. Alcudia setzt künftig stärker auf Videoüberwachung. Im Gemeindegebiet sind knapp 80 neue Kameras installiert worden, im Ortskern an wichtigen Zufahrten und im Strandbereich. Die Kameras sollen unter anderem den Verkehr erfassen und bei der Aufklärung von Unfällen helfen. Am Strand geht es vor allem um die Vorbeugung von Diebstählen und Vandalismus. Außerdem kann die Gemeinde über die Bilder die aktuelle Auslastung des Strandes verfolgen. Weitere Kameras sind bereits geplant, unter anderem für die künftige Fußgängerzone in der Altstadt.
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2: Bei einer Top-Temperatur von 38 Grad haben wir heute am Samstag Sonne und Wolken im Wechsel. Dazu gibt es auch Sahara-Staub, der das Ganze ein bisschen trüb macht. Und ab 12 Uhr gilt wieder eine gelbe Wetterwarnung für die Inselmitte und den Süden aufgrund der hohen Temperaturen.
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0: Da heute nochmal den Großeinkauf wagen, bevor morgen ja natürlich auch ganz viele Supermärkte zu haben, geht auf den unterschiedlichsten Wochenmärkten. Hier bei uns auf der Insel unsere Highlights wie jeden Samstag Soja a la Rosandani und Campos. Gibt aber noch ganz viele andere, wo sie Leckereien bekommen von der Insel, ob jetzt Sobrasada oder leckeren Käse, Olivenöl, Oliven oder leckeres, tolles Obst zum Erfrischen an diesem Samstag wie Wassermelone. Oh, herrlich, krieg Hunger. Zum Beispiel in Campanet, in Calvià, in Colonia de San Pere, in Porto Colom, Puig Poniente, Santa Margalida und die Liste ist wirklich sehr lang. Finden Sie in der Übersicht bei uns auf inselradio.com.
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0: So, das lange Ausschlafen haben wir mittlerweile hinter uns. Jetzt steht erstmal ein ausgiebiges Frühstück auf dem Programm an diesem Samstag. Wir wünschen guten Appetit, guten Hunger. Klasse, Holge, mein Name.

0: Eine der größten Sängerinnen der Gegenwart gibt's gleich hier. Bei Menserade Mallorca. Die Rede ist natürlich von Pink und Runaway. Spiel ich gleich.
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2: Und da machen wir es ganz kurz und auf den Punkt. Die Wetterbedingungen sind derzeit so gut, dass es nur zwei gelbe Flaggen gibt. Und zwar an der Cala Antena und unten an der Playa de Palma. Ansonsten ausschließlich grüne Flaggen, keine roten. Wir wünschen viel Spaß beim Baden im Mittelmeer bei derzeit 28 Grad Wassertemperatur. In unserem Strandtipp der Stunde, da geht es jetzt an die Cala Mesquita im Nordosten Mallorcas. Ist nicht nur ein schöner Badeplatz, sondern auch ein echtes Naturerlebnis. Feinsandiger Strand in der Gemeinde Cap de Pedra, 350 Meter lang, gibt eine große offene Bucht zwischen Cala Agulla und Cala Torta, direkt hinter dem Strand. Da beginnt ein geschütztes Dünengebiet mit Strand, Hafer, Pinien und niedrigen Sträuchern. Genau das macht die Cala Mesquita landschaftlich so besonders. Vor Ort gibt es unter anderem einen Parkplatz, eine Behindertenrampe, einen Steg und eine überwachte Badezone. Mit Rettungsteam von Cap de Pedra aus sind es mit dem Auto ungefähr 7 Kilometer. Also falls Sie Lust haben, mal die Cala Mesquita auszuprobieren, falls Sie es nicht schon getan haben sollten oder mal wieder es tun wollen, dann hin da. Ansonsten haben wir natürlich noch ganz viel mehr im Angebot und zwar auf inselradio.com. In unserer Rubrik Baywatch gibt es die tollsten Strände der Insel.
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5: Heute in Deutschland. Teils Sonne, teils dichte Wolken. In der Südhälfte im Tagesverlauf auch einige Schauer und Gewitter. Sonst bleibt es überwiegend trocken. 18 bis 29 Grad die Höchstwerte. In Hamburg haben wir bewölkte 18 Grad. Genauso wie in Berlin bei 21 Grad. Leipzig Sonne, Wolken bei 22. In Düsseldorf zugezogen bei 19. In Frankfurt Sonne, Wolken bei 23. In Stuttgart mittlerweile überwiegend sonnig bei 22 Grad. Genauso wie in München bei 23 Grad. In der Schweiz gibt es einen Mischmasch aus Sonne, Wolken, Regen, teilweise auch Gewitter. Rund um Zürich aber derzeit klarer Himmel, schön blau bei 24 Grad. In Österreich auch immer mal wieder Regenschauer mit dabei. Rund um Wien aber derzeit auch überwiegend sonnig bei 25 Grad. In London haben wir 18 Grad. Auch dort scheint richtig schön die Sonne und Athen 35 Grad und strahlender Sonnenschein.
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5: Sommer und Wolken heute Mix. Dazu wieder Sahara-Staub in der Luft, der das Ganze trüb wirken lässt. Inklusive Wetterwarnung in der Farbe Gelb für die Inselmitte und den Süden hier bei uns aufgrund der Temperaturen von 12 bis 20 Uhr. Top-Temperatur laut spanischem Wetterdienst 38 Grad, Regenwahrscheinlichkeit 10% und niedriger. In Calvià haben wir 31 Grad, in Porto Cristo 31 Grad und in Sapobla 31 Grad. Der Inselradio-Wettertrend, die nächsten Tage, die bleiben heiß. Dazu weiterhin Sahara-Staub in der Luft sowie Wetterwarnungen aufgrund der Hitze für die Inselmitte, den Süden und Westen. Morgen gibt es Sonne und Wolken im Mix bei 38 Grad als Top-Temperatur.
4: 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Es ist 11 Uhr. 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
6: Im Studio Sönke Röhling. Wie lange kann sich Jens Spahn noch als Unionsfraktionschef halten? In der Leihmutterschaftsdebatte wird der Gegenwind immer heftiger. Übermorgen soll die Sache in der Präsidiumssitzung der CDU besprochen werden. Parteiurgestein Wolfgang Bosbach sagte bei Welt TV:
7: Es geht in der Politik auch und nicht zuletzt um Glaubwürdigkeit, um Authentizität. Und dieser Vorgang ist genau der, den wir überhaupt nicht gebrauchen können. Politiker machen Regeln für 84 Millionen Menschen in Deutschland und sie erwarten, dass die Bevölkerung sich an diese Regeln hält. Dann muss ich selber mit gutem Beispiel vorangehen. Das ist ein riesiges Problem für die Union, gerade weil es hier um ethische Fragen geht.
6: Innenminister Dobrindt warnt davor, dass das Risiko von Anschlägen in Deutschland steigt. Deswegen hat er die Bedrohungslage von abstrakt auf hochgestuft. Er sagte der Welt am Sonntag, dass Anschlagspläne gegen unser Land klar erkennbar seien. Vor dem Hintergrund will er die deutschen Nachrichtendienste zu echten Geheimdiensten umbauen. In akuten Terrorlagen sollen beispielsweise Verfassungsschützer Wohnungen durchsuchen dürfen, wenn die Polizei nicht rechtzeitig da ist. Die Betreiber kleiner Solaranlagen können vorerst weiter mit einem festen Preis für ihren eingespeisten Strom rechnen. Wirtschaftsministerin Reicher hat ihre Pläne, die Förderung zu kappen, abgemildert. Ein neuer Entwurf sieht eine feste Einspeisevergütung für zumindest 3 Jahre vor. Die SPD lässt beim Thema Steuererhöhungen nicht locker. Generalsekretär Klüssendorf kündigte in der Neuen Osnabrücker Zeitung eine harte Auseinandersetzung mit der Union um die Rückkehr der Vermögensteuer an. Und auch für eine höhere Erbschaftssteuer will er sich weiter stark machen. Bei der Fußball-WM steht heute das Spiel der Enttäuschten an. England und Frankreich stehen sich im Spiel um Platz 3 gegenüber. Für Didier Deschamps ist es das Abschiedsspiel nach 14 Jahren als französischer Nationaltrainer. Sein Nachfolger soll wohl Fußballlegende Zinedine Zidane werden.
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5: Ah, ich möchte mich jetzt schon entschuldigen für die Moderation, die jetzt kommt. Aber ein kleiner Blick hinter die Kulissen des Inselradio Mallorcas und die eines Moderators. Und da ich weiß, dass wir eine sehr humoristisch angehauchte auch Community haben vom Inselradio, wird man mir möglicherweise diese Moderation verzeihen. Und zwar, Radiomoderatoren haben ein paar Übungen, um ihre Muskulatur in Gang zu bekommen. Wie jeder Mensch eigentlich auch. Also ob es jetzt Sportler sind, brauchen wir halt auch unsere Gesichtsmuskulatur, um ja in Gang zu kommen. Und da benutzen wir Sprechübungen. Zum Beispiel, wir Wiener Waschweiber würden Wäsche weiß waschen, wenn wir wüssten, wo warmes Wasser wäre. Oder der Leutnant von Leuten befahl seinen Leuten nicht eher zu läuten, bis der Leutnant von Leuten seinen Leuten das Läuten befahl. So. Das sind jetzt so Standarddinger, die wir Radiomoderatoren gerne mal benutzen. Ich bin aber irgendwann mal vor Jahren auf den Text von Jürgen von der Lippis Saunafreunde Aufguss 09 gestoßen. Und es passt einfach in diesen Tagen zur absoluten Hitze extrem dazu, dass ich immer denke, es ist so heiß hier bei uns auf der Insel, die Leute gehen wirklich in die Sauna, um sich abzukühlen. Und deswegen möchte ich gerne den Text von Jürgen von der Lippe mal kurz vortragen. Na, aber ich entschuldige mich dafür. Und zwar, auch leicht gesungen. Wir sind die Saunafreunde Aufguss 09, der erste deutsche Spitzenschwitzverein. Wenn wir in unserer Spitzenklitsche auf der Glitschepritsche schwitzen, Schwitzeschweiß verspritzen, dabei Zwetschgenschnäpse zwitschern, muss man Beschwitzeschwitzer schon mal ein bisschen stützen. Muss ich jedes Mal irgendwie in diesen Tagen, wo es so heiß ist, dran denken. Tut mir leid nochmal. Schönen Samstag.

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0: Diamanten.
1: Morgen stellt sich bekanntlicherweise heraus, wer Fußball-Weltmeister wird. Und weil es ja rund um die Fußball-WM auch jede Menge Songs gibt aus verschiedenen Ländern, hören Sie jetzt ein paar davon mal genauer bei uns.
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1: Wir machen in dieser Woche ein kleines Fußball-WM-Spezial und zeigen Ihnen drei WM-Songs, die es in den jeweiligen Ländern, aus denen sie kommen, nach ganz oben in die Charts geschafft haben. Japan ist ja schon vor einer Weile ausgeschieden aus dem Wettbewerb, hatte aber einen echt schönen WM-Song, der in Japan nichtsdestotrotz sehr beliebt war in den vergangenen Wochen, kommt von Karasu und heißt Raven. Auch in Bosnien und Herzegowina gibt es einen Song, der die Menschen durch die WM begleitet hat. Dubiosa Kollektiv heißt die Band und der Song hat den Titel I'm from Bosnia, take me to America, also übersetzt, ich bin aus Bosnien, bring mich nach Amerika, passend zum Austragungsort der WM. Naja, und dann gibt es ja noch einen Song aus Norwegen. Die norwegischen Fans sind ja während der WM durch das legendäre kollektive Rudern auf den Stadionrängen bekannt geworden. Dabei rufen sie dann ganz laut Rå. Genau das wurde von den norwegischen Künstlern Olje Berge und Katastrophe in einen Song umgewandelt. Und obwohl Norwegen ja auch inzwischen ebenfalls aus der WM ausgeschieden ist, ist dieser Song in Norwegen nach wie vor in den Charts oben mit dabei. Den WM-Song aus Norwegen, Viking Blood, den hören Sie jetzt bei uns.
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In unseren Inserate Mallorca Lokalnachrichten geht es gleich um neue Wohnungen zu begrenzten Mietpreisen in Palma, wo die entstehen sollen und weil es der ganze Spaß kosten soll und vor allen Dingen für wen die was sind. Das erzählt uns gleich Katrin Wagner und zwar um ziemlich genau 11:30.

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1: Wir haben es 11:30.
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3: Im Studio Katrin Wagener. Schönen guten Tag. In Palma ist jetzt der Startschuss für 80 neue Wohnungen zu begrenzten Mietpreisen gefallen. Bürgermeister Jaime Martinez hat in Son Ferragut den Grundstein für die Wohnanlage gelegt. Die Mieten sollen je nach Größe zwischen 600 und 1200 Euro pro Monat liegen. Die Wohnungen sind Teil des städtischen Wohnungsplans und richten sich unter anderem an Menschen, die seit mindestens 7 Jahren in Palma leben, sowie an junge Menschen unter 35, Senioren und Alleinerziehende. Innerhalb von weniger als 24 Stunden sind auf den Balearen insgesamt 95 Migranten angekommen. Sie wurden bei 4 Einsätzen vor Cabrera und an der Küste von Formentera aufgegriffen oder aus dem Meer gerettet. Allein in 2 Booten südlich und östlich von Cabrera befanden sich 62 Menschen. An den Einsätzen waren unter anderem die Guardia Civil, die Seenotrettung und das Rote Kreuz beteiligt. Seit Jahresbeginn sind bereits mehr als 3200 Migranten auf den Balearen angekommen. Strandfeeling gibt es heute nicht nur an Mallorcas Küsten. Auch Binissalem verwandelt sich am Abend in eine kleine Beachbar. Für die traditionelle Festa de Sa Platja wird der Kirchplatz mit Sand aufgeschüttet und mit Liegestühlen und Sonnenschirmen ausgestattet. Ab 19.30 Uhr sorgen Livebands und DJs für Musik. Am Mojito-Stand gibt es die passenden Sommerdrinks. Gefeiert wird bis spät in die Nacht. Die Beachparty in Binissalem ist Teil der Feierlichkeiten zu San Jaume und findet nur einmal im Jahr statt. Noch mehr Feste an diesem Wochenende finden Sie in der Übersicht auf inselradio.com auf unserer Pinnwand.
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3: Sonne und Wolken im Mix haben wir heute. Dazu gibt's auch wieder Sahara-Staub, der das Ganze ein bisschen trüber wirken lässt. Die Top-Temperatur heute 38 Grad. Das bedeutet, es gibt auch wieder eine Wetterwarnung in der Farbe Gelb für die Inselmitte und den Inselsüden zwischen 12 und 20 Uhr.
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1: Ganz schön voll hier bei uns im Hafen. 3 Kreuzfahrtschiffe insgesamt, alle schon da. Die allererste im Bunde waren die AIDA Cosma, hat um 4:08 in den ganz frühen Morgenstunden hier bei uns in Palmas Hafen festgemacht, ist aus Barcelona gekommen und fährt heute um 20 Uhr weiter nach Malaga. Die Marella Explorer, die ist ebenfalls schon da, 5:22 Uhr aus Palamos gekommen, fährt um 22 Uhr weiter nach Livorno in Italien. Und die Norwegian Dawn war dann die dritte im Bunde, 6:24 Uhr gekommen, also alle in den ganz frühen Morgenstunden. Und zwar rübergeschippert gekommen aus Ibiza, fährt um 18 Uhr weiter nach Barcelona.
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1: Klaas de Rolke an ihrer Seite an diesem Samstag. Alle Farben gibt's jetzt mit Baby Goodbye. 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

0: Schönes Wochenende wünscht das Inselrad Mallorca. Holly Humberstone übernimmt gleich hier musikalisch die Regler mit To Love Somebody. Wir wünschen ein schönes Wochenende.
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1: Und da habe ich ein schönes Mitmachkonzert im Angebot, und zwar das Veranstaltungsgelände Esgrimi. Das verwandelt sich heute in eine K-Pop-Bühne. Die Gruppe Criticize aus Palma, die tritt nämlich auf und performt Cover berühmter Gruppen wie zum Beispiel Stray Kids. Gibt zum Beispiel auch Merchandise-Aktionen, DJ-Sets und vor allen Dingen auch Zeit, um die beliebtesten Tanzschritte aus dem K-Pop auszuprobieren. Das Ganze, das startet heute um 17 Uhr und Tickets gibt es für 10 €. Also Esgrimi, das Veranstaltungsgelände hier in Palma. Ein nächster Punkt, was man heute denn so Schönes machen könnte an diesem Samstag. Mehr davon haben wir natürlich auch nochmal online zum entspannt Nachlesen und zum perfekt Raussuchen für Ihren Wochenendsamstag. Gibt es auf inselradio.com in unserem Eventkalender.
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3: Heute in Deutschland, teils Sonne, teils dichte Wolken in der Südhälfte. Im Tagesverlauf auch einige Schauer und Gewitter, sonst bleibt es überwiegend trocken. 18 bis 29 Grad die Höchstwerte. In Hamburg haben wir derzeit bewölkte 18 Grad. In Berlin überwiegend Wolken, teilweise auch Sonne mit dabei bei 21 Grad. In Leipzig dominiert eher die Sonne bei 22 Grad. In Düsseldorf dagegen wiederum zugezogen bei 20 Grad. In Frankfurt Sonne, Wolken bei 24 Grad. In Stuttgart überwiegend sonnig bei 24 Grad. In München ebenfalls bei 23 Grad. In der Schweiz ein Mischmarsch aus Sonne, Wolken, Regen, Gewitter. Rund um Zürich aber derzeit strahlender Sonnenschein bei 25 Grad. In Österreich sieht es nicht anders aus. Rund um Wien derzeit Sonne und Wolken gemixt bei 26 Grad. In Lissabon haben wir 25 Grad, ebenfalls Sonne und Wolken im Mix. Und in Glasgow gleiche Situation, Sonne und Wolken gemixt bei 18 Grad.
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3: Ja, Sonne und Wolken heute im Mix. Gerade in der Region Tramontana derzeit zugezogen, gerade durch fette Wolken. Ansonsten haben wir natürlich auch wieder Sahara-Staub in der Luft, der das Ganze ordentlich trüb heute macht. Inklusive Wetterwarnung haben wir auch heute mal wieder an diesem Samstag in der Farbe Gelb für die Inselmitte und den Süden hier bei uns aufgrund der Temperaturen. Und zwar ab jetzt bis 20 Uhr. Top-Temperatur 38 Grad laut spanischem Wetterdienst. Regenwahrscheinlichkeit 10%. In Felanitsch haben wir 32 Grad. In Espoles 32 Grad und Atta 31 Grad. Der Inselradio-Wettertrend, die nächsten Tage bleiben heiß. Dazu weiterhin Sahara-Staub in der Luft sowie Wetterwarnungen aufgrund der Hitze für die Inselmitte, den Süden und Westen. Morgen gibt's Sonne und Wolken gemixt bei einer Top-Temperatur von 38 Grad.
2: 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Es ist 12 Uhr. 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
4: Im Studio Sönke Röhling. Der Gegenwind für Unionsfraktionschef Spahn in der Debatte um Leihmutterschaft wird immer heftiger. Unterstützung für den frisch gebackenen Papa hört man aus seiner Partei kaum. Immer häufiger dafür aber Rücktrittsforderungen, weil er das in Deutschland geltende Verbot umgangen hat. CDU-Urgestein Wolfgang Bosbach sagte bei Welt TV:
5: Wenn die Menschen das Gefühl bekommen, für die da oben, da gelten die Regeln nicht, nur wir müssen uns daran halten, dann ist das fatal. Der Graben zwischen Wählern und Gewählten ist in den letzten Jahren immer größer geworden. Die Union steht mittlerweile bei 20% bundesweit. Das ist doch peinlich. Da stellt sich für uns auch die Frage, ob wir überhaupt noch den Anspruch geltend machen können, Volkspartei zu sein.
4: Wer sich eine Solaranlage aufs Dach baut, bekommt für den erzeugten Strom auch weiter eine Einspeisevergütung. Wirtschaftsministerin Reichert hat ihr umstrittenes Energiegesetz entschärft. Mehr von Tim Britztrop.
6: Es gibt allerdings weniger als bisher und auch nur noch für 3 Jahre. Danach muss man seinen eingespeisten Strom dann selbst vermarkten, beispielsweise über einen Dienstleister, der die Energie an Strombörsen verkauft. Reiche wollte die Vergütung zunächst komplett streichen. Solaranlagenbauer hatten befürchtet, dass die Installation neuer Anlagen dann einbricht. In der schwarz-roten Koalition hatten die Pläne vor allem mit SPD-Umweltminister Schneider für Zoff gesorgt.
4: Die SPD lässt beim Thema Steuererhöhungen nicht locker. Generalsekretär Klüssendorf kündigte in der Neuen Osnabrücker Zeitung eine harte Auseinandersetzung mit der Union um die Rückkehr der Vermögensteuer an. Und auch für eine höhere Erbschaftssteuer will er sich weiter stark machen. In Baden-Württemberg ist ein Bahnmitarbeiter bei einer gewalttätigen Auseinandersetzung aus einem fahrenden Zug gestürzt. Der 26-Jährige wurde lebensgefährlich verletzt. Zuvor soll es Streit mit einem Fahrgast bei einer Ticketkontrolle gegeben haben. Der alkoholisierte Mann wurde noch im Zug festgenommen. Warum sich die Tür öffnete, ist noch unklar. Kleines Finale oder Spiel um die goldene Ananas? Im Spiel um Platz 3 treffen bei der WM heute Frankreich und England aufeinander. Dem Gewinner winkt ein höheres Preisgeld und die WM-Bronzemedaille. Anstoß ist um 23 Uhr unserer Zeit.
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3: Bikini oder Badehose angezogen, das Handtuch keck über die Schulter geworfen und dann geht es mit Sack und Pack Richtung Strand. Das Wetter genießen an diesem Samstag. Klaas du Holke wünscht von Herzen viel Spaß dabei. Schönes Wochenende.
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0: Morgen steigt das Spiel der Spiele, das WM-Finale. Spanien gegen Argentinien. 4 Jahre lang hat jedes Land versucht, genau da morgen auf dem Platz zu stehen. Und am Ende haben es diese beiden Mannschaften am Ende des Tages auch verdient, natürlich geschafft, dort in New York auf dem Platz zu stehen, in den USA, um das Finale zu bestreiten. Hier auf der Insel, selbstverständlich, natürlich mit spanischer und argentinischer Beteiligung, gibt es die unterschiedlichsten Public Viewings. Zum Beispiel in Inca, in Conseil, Caimari. Mehrmals hier in Palma, Son Mosh Stadion, da gibt es ja die Fanzone für die Argentinier. Auf dem Festivalgelände Son Fustalet, da sind die Spanier vertreten. In Porto Poyenza, in San Llorenz des Cardassar, Soya und. Die Liste ist extrem lang. Gehen Sie mal auf inselradio.com, auf unsere Pinnwand. Da haben wir alle großen Public Viewings und natürlich auch noch schön kleine, etwas zurückgezogene Bars im Angebot, die garantiert das Spiel natürlich morgen zeigen werden. Und dann wird es sich hoffentlich klären lassen, wer am Ende Fußballweltmeister 2026 sein wird.
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0: unseren Inselradio Mallorca Lokalnachrichten geht es gleich um Alcudia. Und zwar die Gemeinde. Da sind nämlich 81 neue Kameras installiert worden. Was die für eine Aufgabe haben, das erzählt uns gleich Katrin Wagener und unseren Inselradio Mallorca Lokalnachrichten. Und zwar um eine Minute nach halb eins.
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0: Wir haben es eine Minute nach halb eins.
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2: Im Studio Katrin Wagener. Schönen guten Tag. Alcudia setzt künftig stärker auf Videoüberwachung. Im Gemeindegebiet sind knapp 80 neue Kameras installiert worden, im Ortskern an wichtigen Zufahrten und im Strandbereich. Die Kameras sollen unter anderem den Verkehr erfassen und bei der Aufklärung von Unfällen helfen. Am Strand geht es vor allem um die Vorbeugung von Diebstählen und Vandalismus. Außerdem kann die Gemeinde über die Bilder die aktuelle Auslastung des Strandes verfolgen. Weitere Kameras sind bereits geplant, unter anderem für die künftige Fußgängerzone in der Altstadt. Auf den Balearen fehlen immer mehr Lehrkräfte. Inzwischen gelten fast 200 Fachbereiche und Stellen als besonders schwer zu besetzen. Vor allem auf Ibiza und Formentera bleiben Unterrichtsfächer teilweise unbesetzt oder können erst nach Beginn des Schuljahres abgedeckt werden. Die Balearenregierung versucht, mit Gehaltszuschlägen und gelockerten Zugangsvoraussetzungen gegenzusteuern. Nach Ansicht der Lehrergewerkschaft reicht das aber nicht aus. Hauptgrund sei die Wohnungskrise. Viele Lehrer können sich das Leben auf den Inseln schlicht nicht mehr leisten. Strandfeeling gibt es heute nicht nur an Mallorcas Küsten. Auch Binissalem verwandelt sich am Abend in eine kleine Beachbar. Für die traditionelle Festa de la Platja wird der Kirchplatz mit Sand aufgeschüttet und mit Liegestühlen und Sonnenschirmen ausgestattet. Ab 19.30 Uhr sorgen Livebands und DJs für Musik. Am Mojito-Stand gibt es die passenden Sommerdrinks. Gefeiert wird bis spät in die Nacht. Die Beachparty in Binissalem ist Teil der Feierlichkeiten zu San Jaume und findet nur einmal im Jahr statt. Noch mehr Feste an diesem Wochenende finden Sie in der Übersicht auf inselradio.com auf unserer Pinnwand.
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2: Bei Sonne und Wolken im Mix haben wir heute eine Top-Temperatur von 38 Grad. Noch bis 20 Uhr gilt zudem eine gelbe Wetterwarnung in der Inselmitte und im Inselsüden aufgrund der hohen Temperaturen.
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0: Ja, und das wird genutzt, um eine schöne Runde über die Insel zu drehen oder Freunde und Familie zu besuchen, die freie Zeit genießen an diesem Samstag. Klaas Rolke, mein Name, hallo.

0: Gleich gibt's einen absoluten Klassiker aus meinem Geburtsjahr. Und zwar 1989. Lena Miles mit Black Velvet. Bis gleich hier beim Inserate Mallorca. Schönen Samstag.
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0: Sarah Neu hat jetzt ein paar Tanztipps für uns parat.
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2: Baggy Jeans, Oversized Shirt und ein paar richtig große Kreolen. Das war der typische Look, als dieser Song 2004 die Clubs eroberte. Genau diese Reggaeton-Klassiker hören Sie heute Abend bei Reggaeton Viejo im Amok-Club. Tanzen Sie zu den großen Hits der 2000er. Los geht's um 19 Uhr, Tickets gibt's für 25 Euro. Partys mit Dresscode machen einen Abend doch gleich noch ein bisschen besonderer. So wie heute im BCM in Magaluf. Bei der Glow White Party treffen weiße Outfits auf bunte Neonlichter. Los geht's um 23 Uhr. Tickets gibt's für 35 Euro. Residenten zahlen nur 20. Im Keller einer alten Windmühle feiern sie heute Nacht in Palmas Ausgehviertel Santa Catalina. Im Esmoli Club legt ein DJ Hausmusik auf. Los geht's um 23 Uhr. Perfekt für alle, die Lust auf elektronische Sounds und Clubfeeling mitten in Palma haben. Der Eintritt ist frei. Alle Infos zu diesen Partys und noch ganz viele mehr finden Sie auf inselradio.com zum Nachlesen.
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2: Eher grau als sommerlich heute in weiten Teilen Deutschlands, vor allem im Norden, Hamburg zum Beispiel. 18 Grad, viele dicke Wolken am Himmel, hier tut sich die Sonne ganz, ganz schwer. In Berlin sieht es ähnlich aus, 21 Grad, ebenfalls bewölkt. In Leipzig haben wir zumindest mal einen Mix aus Sonne und Wolken. Mit 24 Grad hier aber auch ein paar Regenwolken in der Gegend unterwegs. Schauen wir mal Richtung Westen rüber, Düsseldorf 20 Grad, hier ebenfalls ziemlich bewölkt. In Frankfurt sind wir bei einem Mix aus Sonne und Wolken mit 24 Grad. Auch in Stuttgart messen wir aktuell 24 Grad mit einem Mix aus Sonne und Wolken. München eher bewölkt, auch bei 24 Grad. Hier bitte einen Regenschirm mitnehmen. Da kommen aus Richtung Südwesten gerade ein paar Regenwolken angeflogen. In der Schweiz haben wir auch einiges an Regen überm Land. Vor allem in der Mitte sind da die dicken Wolken unterwegs. Zürich bei 27 Grad. Trocken mit einem Mix aus Sonne und Wolken. Und in Österreich, da sieht es ebenfalls größtenteils regnerisch aus. Der Osten des Landes sieht noch ganz gut aus. In Wien sind wir bei 28 Grad, hier mit einem Mix aus Sonne und Wolken. In den europäischen Hauptstädten von allem ein bisschen was dabei. Regen aktuell in Stockholm bei 20 Grad. Die Sonne scheint in Paris mit 26 Grad.
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2: Sonne und Wolken im Mix heute hier auf der Insel. Dazu haben wir auch wieder Sahara-Staub, der das Ganze so ein bisschen trüb wirken lässt, und eine Hitzewarnung in der Farbe Gelb für die Inselmitte und den Inselsüden aufgrund der hohen Temperaturen noch bis 20 Uhr. Die Top-Temperatur bei 38 Grad heute, die Regenwahrscheinlichkeit laut dem spanischen Wetterdienst bei unter 10%. Von oben kommt also heute wieder keine Abkühlung zu Ihnen. Schauen wir gerade mal auf die aktuellen Temperaturen. Hier bei uns auf der Insel sieht ganz nett und ganz warm aus. In Palma zum Beispiel hätten wir aktuell 35 Grad, die Inselmitte 35 in Inca. Im Inselosten sind wir in Porto Cristo bei 32. Kurzer Blick auf den Inselradio Mallorca Wettertrend. In den kommenden Tagen bleibt sehr heiß, auch der Sahara-Staub bleibt uns erstmal erhalten. Und Hitzewarnungen gibt es morgen für die Inselmitte, den Süden und Westen bei einer Top-Temperatur von 38 Grad.
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3: Im Studio Sönke Röhling. Bundeskanzler Merz macht die Leihmutterschaftsdebatte um Jens Spahn zur Chefsache. Am Montag wird der Fall im CDU-Präsidium besprochen. Nicht nur aus der eigenen Partei kommen Rücktrittsforderungen an Spahn, auch die Kirchen gehen auf den Unionsfraktionschef los. Der Passauer Bischof Oster spricht von einem echten Skandal. Der Politikwissenschaftler Volker Kronenberg sagte bei Welt TV:
4: Es ist ja ein offenkundiger Widerspruch zwischen dem, was er politisch vertritt. Es ist ja auch nicht so, als hätte er sich das letzte Mal vor vielen Jahren dazu positioniert, sondern das ist ja noch nicht allzu lange her. Und dann macht er als Privatperson etwas anderes. Hier ist die Glaubwürdigkeit des Politikers Jens Spahn fundamental in Frage gestellt, und das wenige Wochen vor wichtigen Landtagswahlen.
3: Beim Waldbrand im Müritz-Nationalpark gibt es weiter keine Entwarnung. Das Feuer breitet sich weiter aus. Rund 360 Feuerwehrleute kämpfen gegen die Flammen. Der Landkreis Mecklenburgische Seenplatte bittet Urlauber darum, das Gebiet weiträumig zu umfahren. Das Feuer war am Montag ausgebrochen. Munitionsaltlasten auf einem früheren Truppenübungsplatz erschweren die Löscharbeiten. Die Brandursache ist noch unbekannt. Die SPD will auf Biegen und Brechen eine Vermögensteuer und eine höhere Erbschaftssteuer. Generalsekretär Küssendorf hat in der Neuen Osnabrücker Zeitung harte Debatten mit der Union nach der Sommerpause angekündigt. Gerade in Deutschland gäbe es eine zunehmende Konzentration von Vermögen, sagt er. Kleines Finale oder Spiel um die goldene Ananas? Im Spiel um Platz 3 bei der Fußball-WM treffen heute Frankreich und England aufeinander. Mehr von Jana Klonikowski.
5: Es ist das Duell der Enttäuschten. Oder wie Englands Trainer Thomas Tuchel gesagt hat, niemand will dieses Spiel spielen, wir alle wollten ins Finale. Aber es hilft nichts. Anders als bei Europameisterschaften gibt es bei Weltmeisterschaften weiter das Spiel um Platz 3. Oder wie es die FIFA jetzt nennt, das Finale um Bronze. Denn eine Bronzemedaille gibt es für den Gewinner. Dazu ein höheres Preisgeld.
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2: Einen wunderschönen Samstag Ihnen. Machen Sie sich's gemütlich. Haben Sie sich nach der Arbeitswoche auch redlich verdient. Mein Name ist Patrick Rebin. Ich begleite Sie jetzt die nächsten 6 Stunden bis in den Abend rein.
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1: Sie sorgen dafür, dass der Start für Urlauber absolut reibungslos läuft und sie sich von der ersten Sekunde an einfach nur wohlfühlen. Das klingt nach Ihnen, dann habe ich was, und zwar als Reiseleiter am Flughafen hier in Palma. Sie begrüßen die Gäste, unterstützen bei der An- und Abreise und haben ein offenes Ohr, sowie natürlich Lösungen bei Problemen mit der Fluggesellschaft. Sie koordinieren auch den Transfer zwischen Flughafen, Hotels und Ausflügen und stellen gleichzeitig sicher, dass die Gäste pünktlich sind. Fließend Deutsch sprechen ist ein Muss, Spanisch hilft natürlich auch, ist aber keine Pflicht. Außerdem sollten sie natürlich sehr serviceorientiert arbeiten und auch in Stresssituationen mal einen kühlen Kopf bewahren können. Dafür gibt es entweder einen Schweizer oder einen spanischen Arbeitsvertrag, eine 5-Tage-Woche, und das ist wichtig, das Unternehmen stellt eine Unterkunft und übernimmt auch die Kosten dafür vollständig. Wenn ich damit jetzt Ihr Interesse geweckt habe, dann finden Sie alle Infos zu der Stelle auf unserer Website. Und falls Sie nach was ganz anderem suchen, macht nichts, klicken Sie trotzdem mal drauf, da gibt es nämlich noch ganz, ganz viele Jobs mehr.
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0: Es ist 13.30 Uhr.
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2: Im Studio Katrin Wagener. Schönen guten Tag. Alcudia setzt künftig stärker auf Videoüberwachung. Im Gemeindegebiet sind knapp 80 neue Kameras installiert worden, im Ortskern an wichtigen Zufahrten und im Strandbereich. Die Kameras sollen unter anderem den Verkehr erfassen und bei der Aufklärung von Unfällen helfen. Am Strand geht es vor allem um die Vorbeugung von Diebstählen und Vandalismus. Außerdem kann die Gemeinde über die Bilder die aktuelle Auslastung des Strandes verfolgen. Weitere Kameras sind bereits geplant, unter anderem für die künftige Fußgängerzone in der Altstadt. Innerhalb von weniger als 24 Stunden sind auf den Balearen insgesamt 95 Migranten angekommen. Sie wurden bei 4 Einsätzen vor Cabrera und an der Küste von Formentera aufgegriffen oder aus dem Meer gerettet. Allein in 2 Booten südlich und östlich von Cabrera befanden sich 62 Menschen. An den Einsätzen waren unter anderem die Guardia Civil, die Seenotrettung und das Rote Kreuz beteiligt. Seit Jahresbeginn sind bereits mehr als 3200 Migranten auf den Balearen angekommen. Wer Sa Dragonera besucht, kann die Insel jetzt auf eine ganz besondere Art erkunden. Mallorcas Inselrat hat einen neuen Entdeckerpass ins Leben gerufen. Besucher sammeln darin Stempel an den wichtigsten Sehenswürdigkeiten und nehmen so eine persönliche Erinnerung an ihre Tour mit nach Hause. Die 4 Stempel gibt es an den historischen Leuchttürmen sowie im Besucherzentrum von Cala Lledó, ähnlich wie beim Jakobsweg. Der Pass ist kostenlos in St. Elm und im Naturpark Sa Dragonera erhältlich.
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2: Bei Sonne und Wolken im Mix haben wir heute eine Top-Temperatur von 38 Grad. Noch bis 20 Uhr gilt zudem eine gelbe Wetterwarnung in der Inselmitte und im Inselsüden aufgrund der hohen Temperaturen.
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0: Aufgepasst und mitgelacht, das Inselradio hier. Mein Name ist Patrick Rebin und jetzt gehen Sie mal richtig schön Richtung Kaffeemaschine. Ein bisschen wach werden.

0: Vom Teenie-Idol zum gestandenen Musik-Superstar. Das Inselradio hier und ja, natürlich rede ich von Harry Styles. Bekannt geworden mit One Direction, damals schon einen riesigen Hype gehabt und der hält bis heute an. Konzerttickets bekommen, Ding der Unmöglichkeit. Ein Glück hören Sie uns, denn seinen aktuellen Song American Girls bekommen Sie gleich noch vor zwei von mir Freihaus geliefert.
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0: Es ist warm, die Sonne scheint, das ist das perfekte Wetter für an den Strand liegen. Einen Tipp gibt's jetzt von mir für Sie hier beim Inselradio.
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0: Erstmal kurz der Blick auf die Flaggen rund um die Insel. Sieht einfach nur fantastisch aus. Rot habe ich gar keine vorliegen. Gibt also kein Badeverbot aktuell. Gelbe Flaggen auch nur 2 Stück. Einmal an der Playa de Palma und dann noch an der Cala Antena am Insel Osten. Hier bitte, wenn überhaupt, dann nur als sehr, sehr gute Schwimmer ins Wasser hüpfen. Und wenn Sie sich jetzt denken, Mist, ich wollte doch heute noch an die Playa de Palma, dann habe ich Ihnen jetzt als Strandtipp die Playa de Palma, aber ohne an der Playa de Palma zu sein. Ganz oben, hinterm Balneario 1, schon in Llucmajor, direkt beim Hafen, liegt nämlich die Calo de Sant Antoni. Das ist ein eigenständiger und richtig schöner Strand. Toller Blick über die Bucht von Palma, viele Einheimische, die da unterwegs sind und einfach auch ein richtig schöner Sand. Außerdem praktisch ist, dass sie ja direkt neben der Playa sind. Heißt, die ganzen Restaurants und Bars an der Promenade, die sind auch alle nicht weit weg.
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2: Die Nordhälfte Deutschlands weiterhin eher grau, hier nur ganz wenig Sonne. In Hamburg kommt sie gar nicht durch, nur bewölkt, aktuell bei 19 Grad. Berlin immerhin so ein bisschen zwischen den Wolken, der ein oder andere Sonnenstrahl bei 22 Grad. Leipzig dagegen sogar recht schön sonnig mit 24 Grad. Düsseldorf, um einen Blick Richtung Westen zu werfen, 21 Grad. Auch hier dicke, dicke Wolken am Himmel. Frankfurt am Main 26 Grad und Sonnenschein. In Stuttgart sind wir bei 25 Grad, hier mit einem Mix aus Sonne und Wolken. Und in München, da regnet es mittlerweile bei 24 Grad. In der Schweiz auch einiges an Regen unterwegs, mittlerweile auch rund um Zürich, hier bei 27 Grad, Erfrischung von oben. Gleiches gilt, wenn wir nach Österreich schauen, viele dicke Regenwolken, mittlerweile auch rund um Wien welche, hier bei 29 Grad. Unbedingt einen Schirm mitnehmen, wenn sie rausgehen. In den europäischen Hauptstädten haben wir von allem ein bisschen was, aber vor allem viel Sonne. Die scheint beispielsweise über Bukarest bei 33 Grad oder auch über Paris mit 28 Grad.
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2: Sonne und Wolken im Mix heute hier über der Insel. Dazu auch wieder Sahara-Staub, der das Ganze so ein bisschen eintrübt hier mit dem Sonnenschein. Wetterwarnungen haben wir auch in der Farbe Gelb für die Insel Mitte und den Insel Süden. Aufgrund der hohen Temperaturen noch bis 20 Uhr. Top-Temperatur heute bei 38 Grad. Die Regenwahrscheinlichkeit laut dem spanischen Wetterdienst bei unter 10%. Erfrischung von oben können Sie also heute eher nicht erwarten. In Palma sind wir bei 34 Grad. Santa Maria del Cami meldet 36 Grad. Und auch der Insel Norden ist schön sommerlich, kann Picafort aktuell bei 32 Grad. Kurzer Blick noch auf den Inselradio Mallorca Wettertrend. Die kommenden Tage bleiben weiter heiß. Dazu gibt's auch Sahara-Staub immer noch, sowie Wetterwarnungen aufgrund der Hitze für die Insel Mitte, den Insel Süden und den Bereich der Tramuntana. Morgen zum Beispiel gibt's Sonne und Wolken Mix. Das Ganze bei einer Top-Temperatur von 38 Grad.
1: 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Es ist 14 Uhr. 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
3: Im Studio Fabian Hoffmann. Kanzler Merz hat Unionsfraktionschef Spahn in der Debatte um Leihmutterschaft offenbar zum Rücktritt von seinem Posten aufgefordert. Das berichtet die Bild und beruft sich auf Parteikreise. Demnach hat Merz in der Sache ein Stimmungsbild der Landesverbände geholt. Ergebnis: Es gibt keinen Rückhalt mehr für Spahn. Hintergrund: Spahn und sein Mann hatten in den USA die Dienste einer Leihmutter in Anspruch genommen. In Deutschland ist das verboten. Auch die CDU hat sich immer wieder klar dagegen ausgesprochen. Spahn wird Doppelmoral vorgeworfen. SPD-Generalsekretär Klüssendorf will der Union eine Vermögenssteuer abbringen. Er hat in der Neuen Osnabrücker Zeitung harte Debatten mit der Union nach der Sommerpause angekündigt. Mehr von Sönke Röhling.
4: Klüssendorf spricht von einer fehlgeleiteten Steuerpolitik in den vergangenen Jahrzehnten. Er will auch an die Erbschafts- und Schenkungssteuer ran. Gerade in Deutschland gäbe es eine zunehmende Konzentration von Vermögen. Die Profite würden bei immer weniger Menschen landen. In Sachen Reichensteuer schwebt ihm ein Satz von 1% für Vermögen über 100 Millionen Euro vor. Allein das würde nach seiner Rechnung zweistellige Milliardenbeträge einbringen.
3: Innenminister Dobrindt warnt vor einer verschärften Sicherheitslage in Deutschland. Er sagte der Welt am Sonntag, dass Anschlagspläne gegen unser Land klar erkennbar seien. Vor dem Hintergrund will er die deutschen Nachrichtendienste zu echten Geheimdiensten umbauen. In einem Zug auf der Fahrt von Offenburg nach Karlsruhe ist eine Ticketkontrolle eskaliert. Gestern Abend kam es dabei zu einer Prügelei. Währenddessen öffnete sich plötzlich eine der Zugtüren. Ein Bahnmitarbeiter fiel bei Tempo 120 aus dem fahrenden Zug. Der 26-Jährige wurde lebensgefährlich verletzt. Kleines Finale oder Spiel um die goldene Ananas. Im Spiel um Platz 3 treffen bei der Fußball-WM heute Frankreich und England aufeinander. Mehr von Jana Klonikowski.
5: Es ist das Duell der Enttäuschten. Oder wie Englands Trainer Thomas Tuchel gesagt hat, niemand will dieses Spiel spielen, wir alle wollten ins Finale. Aber es hilft nichts. Anders als bei Europameisterschaften gibt es bei Weltmeisterschaften weiter das Spiel um Platz 3. Oder wie es die FIFA jetzt nennt, das Finale um Bronze. Denn eine Bronzemedaille gibt es für den Gewinner. Dazu ein höheres Preisgeld.
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2: Schönen Samstag Ihnen, Patrick Rebin hier beim Inselradio Mallorca. Und aktuell, muss ich sagen, fühle ich mich hier auf der Insel so ein bisschen in meine Kindheit zurückversetzt. Ja, wenn man im Tierpark oder im Zoo war und dann in dieses Tropenhaus reingelaufen ist. Genauso fühlt sich's an, wenn Sie hier aktuell aus der klimatisierten Wohnung rauslaufen. Da fehlt nur noch, dass sich irgendwelche Affen von Baum zu Baum schwingen und am Boden ein Krokodil rumkriecht.
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3: Promis, Pattdramen und Realität. Wir werden natürlich ziemlich oft gefragt, spielen Promis bei euch? Und natürlich ist das so, also von Tiger Woods über viele Fernsehstars, sehr viele Fußballer, nicht nur aus Deutschland, sondern aus allen Herren Ländern, spielen eigentlich regelmäßig bei uns. Aber wir machen da eigentlich keinen großen Unterschied. Also ob der jetzt ein Promi ist, ein Unternehmer, ein Künstler oder Urlauber, spielt einfach keine Rolle. Wenn die Leute auf die Runde gehen, dann vergessen die ganz schnell, wer sie sind. Die freuen sich zu spielen und finden da so ihre eigene Dynamik. Das stellen wir eigentlich immer wieder fest. Golf ist meiner Meinung nach der einzige Sport, bei dem man 4 Stunden spazieren geht und sich danach eigentlich fühlt, als hätte man einen Marathon gelaufen. Ja. Und man spielt gegen den Platz. Meistens gewinnt der Platz, aber trotzdem ist das fantastisch, dieser Golfsport. Golf lehrt Geduld, Humor, manchmal auch Demut. Und das bringt einem immer wieder dazu, dass man am nächsten Tag um 8 Uhr wieder auf dem Platz steht.
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0: Ja, langsam flattern die Nerven der Politik hier auf Mallorca wegen der Sonnenfinsternis Mitte August. Das Inselradio hier. Also, da werden ja wirklich unfassbar viele Touristen erwartet an diesem 12. August. Erst haben sie jetzt schon mal angekündigt, Teile der Tramuntana für diesen Tag zu sperren. Jetzt ist auch noch Palma dran. Wo genau da gesperrt wird, das verrät meine Kollegin Katrin Wagener Ihnen gleich um halb in den Lokalnachrichten.
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2: Es ist 14.30 Uhr.
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4: Im Studio Katrin Wagener. Schönen guten Tag. Nachdem die Balearenregierung bereits angekündigt hat, dass zur Sonnenfinsternis am 12. August ab 15 Uhr die Bergstraße MA10 zwischen Pollença und Andratx gesperrt wird, folgen jetzt weitere Maßnahmen. An der Playa de Palma wird der Zugang für private Autos ohne Sondergenehmigung bereits ab den frühen Morgenstunden eingeschränkt. Ausgenommen sind Anwohner, Hotelgäste und Beschäftigte mit entsprechendem Nachweis. Die Stadt rechnet mit zehntausenden Besuchern und will ein Verkehrschaos vermeiden. Zusätzlich werden unter anderem Zufahrten der MA19 eingeschränkt und der Wald rund um das Castell de Bellver vorsorglich geschlossen. In Palma ist jetzt der Startschuss für 80 neue Wohnungen zu begrenzten Mietpreisen gefallen. Bürgermeister Jaime Martinez hat in Son Ferragut den Grundstein für die Wohnanlage gelegt. Die Mieten sollen je nach Größe zwischen 600 und 1.200 Euro pro Monat liegen. Die Wohnungen sind Teil des städtischen Wohnungsplans und richten sich unter anderem an Menschen, die seit mindestens 7 Jahren in Palma leben, sowie an junge Menschen unter 35, Senioren und Alleinerziehende. In mehreren Orten auf Mallorca stehen heute die Feste zu Ehren der heiligen Margalida auf dem Programm. Besonders in Santa Margalida natürlich, im Nordosten der Insel. Ab 18.30 Uhr gibt es dort für die Jugendlichen einen Tadeo. Ab 22 Uhr wird mit einer großen Dorfparty weiter gefeiert. Auch in Santa Maria gibt es heute Programm. Ab 17 Uhr auf der Plaza Nova mit traditionellen Spielen und am Abend ebenfalls mit einer großen Party. Und auch im kleinen Bergdorf Valldemossa wird gefeiert. Allerdings die La Beata-Feierlichkeiten. Beata ist der Kosename für die Inselheilige Santa Catalina Thomas. Hier gibt es heute einen Festumzug durch Valldemossa und später vor der Kartause noch eine Konzertnacht. Die Links zu den Programmen finden Sie auf inselradio.com und hier finden Sie auch die Infos zu noch mehr Festen an diesem Wochenende.
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4: Bei Sonne und Wolken im Mix haben wir heute eine Top-Temperatur von 38 Grad. Noch bis 20 Uhr gilt zudem eine gelbe Wetterwarnung in der Inselmitte und im Inselsüden aufgrund der hohen Temperaturen.
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2: Und mit Patrick Rebin. Ich weiß, Mallorca-Urlaub ist nicht billig. Das Gute ist aber, aktuell gibt es ein 2-für-1-Angebot. Strandurlaub und Außensauna.

0: Schönen Samstagnachmittag Ihnen mit dem Inselradio Mallorca. Und wie sich so ein gebrochenes Herz anfühlt, das wissen wir doch alle, ja, ist wirklich jedem schon mal passiert. Und Katy Perry hat ihr gebrochenes Herz in ihrer Musik verarbeitet. Im Song Band-Aids. Ihr Tipp, Pflaster draufkleben und als Heilung fürs Herz einfach leben. Ich finde, das ist ein super Tipp und den hören wir uns gleich mal in voller Länge an. Band-Aids, Katy Perry, habe ich noch vor drei für Sie drin.
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1: In der Nordhälfte Deutschlands weiterhin sehr viel Grau und sehr wenig Sonne. In Hamburg nur dicke Wolken am Himmel bei 19 Grad. Berlin mittlerweile auch wieder bewölkter, 23. Leipzig dagegen noch schön sonnig mit 25 Grad. Schauen wir Richtung Westen rüber. Düsseldorf ebenfalls sehr viele, sehr dicke Wolken. Hier hat die Sonne keine Chance. Im Moment sind wir hier bei 21 Grad. Frankfurt am Main 26 Grad und Sonnenschein. In Stuttgart sind wir bei 25 Grad mit einem Mix aus Sonne und Wolken. Aber hier bitte Regenschirm mitnehmen, auch wenn es jetzt noch schön aussieht. Der Regen kommt schon angeflogen. In München ist er schon da bei 24 Grad. Hier nass von oben. In der Schweiz auch viele Regenwolken. Die hängen mittlerweile auch rund um Zürich bei 27 Grad. Hier nass. Österreich ebenfalls viel Regen. Ganz gut sieht es noch im Nordosten des Landes aus. In Wien zum Beispiel mit 29 Grad Sonnenschein. In den europäischen Hauptstädten von allem ein bisschen was dabei. Sonne in Rom mit 36 Grad, genau wie auch in Warschau bei 23 Grad.
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1: Ja, und wenn wir schon von Sonne reden, dann sind wir hier auf der Insel genau richtig. Ein paar Wolken und vor allem Sahara-Staub am Himmel gibt's dazu. Der Sahara-Staub lässt das Ganze dann auch mal ein bisschen trüber wirken. Außerdem haben wir eine Hitzewarnung in der Farbe Gelb für die Insel Mitte, den Insel Süden. Gilt noch bis 20 Uhr. Die Top-Temperatur heute bei 38 Grad und die Regenwahrscheinlichkeit laut dem spanischen Wetterdienst bei unter 10%. Die Temperaturen teilweise immer noch sehr, sehr hoch. Mit am wärmsten ist es in der Insel Mitte in Inca mit 36 Grad. Ähnlich im Südosten in Campos bei 35, Palma mit 34 Grad. Ebenfalls sehr, sehr hochsommerlich und sonnig. Schauen wir auf den Inselradio Mallorca Wettertrend. Die kommenden Tage bleiben definitiv heiß. Dazu gibt es auch weiterhin Sahara-Staub in der Luft und Hitzewarnungen für die Insel Mitte, den Süden und den Bereich der Tramuntana. Morgen gibt Sonne und Wolken Mix und das Ganze bei einer Top-Temperatur von 38 Grad.
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2: Im Studio Fabian Hoffmann. Jens Spahn zieht in der Leihmutter-Affäre die Reißleine und tritt als Unionsfraktionschef zurück. Das hat er in einem Schreiben an die Fraktionsmitglieder mitgeteilt. Einzelheiten von Tim Britztrup.
3: Ihm sei bewusst geworden, dass sein persönliches Glück nicht vereinbar mit seinem politischen Amt sei, schreibt er. Spahn und sein Mann waren mit Hilfe einer Leihmutter in den USA Eltern geworden. In Deutschland ist Leihmutterschaft verboten. Die CDU hatte ihre Haltung dazu erst vor kurzem mit einem Parteitagsbeschluss bekräftigt. Zuletzt war der Druck auf Spahn in der Sache immer größer geworden. Ihm wurde vorgeworfen, die geltenden Gesetze zu umgehen.
2: Die Betreiber kleiner Solaranlagen können vorerst weiter mit einem festen Preis für ihren eingespeisten Strom rechnen. Wirtschaftsministerin Reicher hat ihre Pläne, die Förderung zu kappen, abgemildert. Ein neuer Entwurf sieht eine feste Einspeisevergütung für 3 Jahre vor. SPD-Generalsekretär Klüssendorf will der Union eine Vermögenssteuer abbringen. Er hat in der Neuen Osnabrücker Zeitung harte Debatten mit der Union nach der Sommerpause angekündigt. Mehr von Sönke Röhling.
4: Klüssendorf spricht von einer fehlgeleiteten Steuerpolitik in den vergangenen Jahrzehnten. Er will auch an die Erbschafts- und Schenkungssteuer ran. Gerade in Deutschland gäbe es eine zunehmende Konzentration von Vermögen. Die Profite würden bei immer weniger Menschen landen. In Sachen Reichensteuer schwebt ihm ein Satz von 1% für Vermögen über 100 Millionen Euro vor. Allein das würde nach seiner Rechnung 2-stellige Milliardenbeträge einbringen.
2: Beim Waldbrand im Müritz-Nationalpark gibt es weiter keine Entwarnung. Das Feuer breitet sich nach wie vor aus. Rund 360 Feuerwehrleute kämpfen gegen die Flammen. Der Landkreis Mecklenburgische Seenplatte bittet Urlauber darum, das Gebiet weiträumig zu umfahren. Kleines Finale oder Spiel um die goldene Ananas. Im Spiel um Platz 3 treffen bei der Fußball-WM heute Frankreich und England aufeinander. Dem Gewinner winkt ein höheres Preisgeld und die WM-Bronzemedaille. Anstoß ist um 23 Uhr unserer Zeit.
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1: Mein Name ist Patrick Rebin. Vielleicht sind Sie ja gerade mit dem Auto unterwegs. Dann machen Sie mal das Fenster runter und genießen ein bisschen den Fahrtwind, während Sie staunend durch die Tramuntana fahren zwischen Valdemossa und Deja. Und das Ganze mit einem wunderschönen Ausblick über die Tramuntana und das Mittelmeer. Viva la vida.
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1: Heute nehmen wir den leckeren Queso Maon mit in die Küche und zaubern mal ein ganz besonderes Tapas. Der Käse von der Nachbarinsel ist nämlich wie gemacht für kleine feine Häppchen. Ein Klassiker, Pan con Tomate. Geröstetes Brot, mit Knoblauch eingerieben, dazu frische Tomate, Olivenöl und on top ein paar feine Scheiben jungen Maonkäses. Oder wie wär's mit Kroketten? Außen knusprig, innen cremig, gefüllt mit gereiftem Maon, dazu ein Klecks Feigenchutney. Und für süß-salzig-Fans, Datteln im Speckmantel. Mit einem Stück Maon im Inneren, der zergeht geradezu auf der Zunge. Ganz egal, ob aufgespießt, gebacken oder pur, Tapas mit Maonkäse. Ein Genuss.
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0: das Inselradio am Samstag. Und ganz ehrlich, wenn ich früher als Kind auf so Kinderfesten unterwegs war, egal ob von der Stadt oder vom Sportverein, habe ich es immer so geliebt, wenn die so Schnitzeljagden hatten. Mit so Stempelheftchen, wo man so Stationen abarbeitet und dann immer, wenn man die Aufgabe erfüllt hat, so ein Stempelchen bekommt. Genau sowas gibt es jetzt hier bei uns auf der Insel, aber für große Weltentdecker. Wo genau und was sie alles machen müssen, um Stempel zu bekommen, das verrät Katrin Wagener Ihnen gleich um halb.
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0: kurz vor halb vier.
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2: Im Studio Katrin Wagener. Schönen guten Tag. Nachdem die Balearenregierung bereits angekündigt hat, dass zur Sonnenfinsternis am 12. August ab 15 Uhr die Bergstraße MA10 zwischen Pollença und Andratx gesperrt wird, folgen jetzt weitere Maßnahmen. An der Playa de Palma wird der Zugang für private Autos ohne Sondergenehmigung bereits ab den frühen Morgenstunden eingeschränkt. Ausgenommen sind Anwohner, Hotelgäste und Beschäftigte mit entsprechendem Nachweis. Die Stadt rechnet mit zehntausenden Besuchern und will ein Verkehrschaos vermeiden. Zusätzlich werden unter anderem Zufahrten der MA19 eingeschränkt und der Wald rund um das Castell de Bellver vorsorglich geschlossen. Auf den Balearen fehlen immer mehr Lehrkräfte. Inzwischen gelten fast 200 Fachbereiche und Stellen als besonders schwer zu besetzen. Vor allem auf Ibiza und Formentera bleiben Unterrichtsfächer teilweise unbesetzt oder können erst nach Beginn des Schuljahres abgedeckt werden. Die Balearenregierung versucht, mit Gehaltszuschlägen und gelockerten Zugangsvoraussetzungen gegenzusteuern. Nach Ansicht der Lehrergewerkschaft reicht das aber nicht aus. Hauptgrund sei die Wohnungskrise. Viele Lehrer können sich das Leben auf den Inseln schlicht nicht mehr leisten. Wer Sa Dragonera besucht, kann die Insel jetzt auf eine ganz besondere Art erkunden. Mallorcas Inselrat hat einen neuen Entdeckerpass ins Leben gerufen. Besucher sammeln darin Stempel an den wichtigsten Sehenswürdigkeiten und nehmen so eine persönliche Erinnerung an ihre Tour mit nach Hause. Die 4 Stempel gibt es an den historischen Leuchttürmen sowie im Besucherzentrum von Cala Lledó, ähnlich wie beim Jakobsweg. Der Pass ist kostenlos in St. Elm und im Naturpark Sa Dragonera erhältlich.
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2: Bei Sonne und Wolken im Mix haben wir heute eine Top-Temperatur von 38 Grad. Noch bis 20 Uhr gilt zudem eine gelbe Wetterwarnung in der Inselmitte und im Inselsüden aufgrund der hohen Temperaturen.
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0: 1068 Starts und Landungen heute insgesamt, aktuell auch einigermaßen pünktlich. Alles sind da im Schnitt bei 20 Minuten Verspätung etwa. Ich habe gerade mal geschaut, die kommenden Stunden sieht es Richtung Deutschland, Österreich und die Schweiz auch ganz gut aus. Sind nur wenig Maschinen mit wirklich großen Verspätungen mit dabei. Kleine Ausnahme ist ein Flieger Richtung Memmingen, der sollte um 10 nach 5 starten, geht jetzt dann aber erst um kurz nach 6. Falls das Ihrer ist, dann schauen Sie dringend immer mal wieder nach, wann der dann wirklich in Richtung Startbahn rollt. Das kann sich immer mal noch ein bisschen verändern.
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0: Kleiner Hitzetipp von mir, machen Sie ein Handtuch nass, legen sich das auf Kopf oder auf die Schultern, das hilft wirklich 1A. Mein Name ist Patrick Rebin, schönen Samstag Ihnen.

0: Also es gibt so Lieder, die bekommt man einfach nicht aus seinem Kopf raus. Und einer davon ist der hier. 90er Jahre, der House-Song schlechthin. Faithless mit Insomnia. Und genau davon gibt's jetzt eine neue Version. Von Bebe Rexha. New Religion heißt die Nummer und ist tatsächlich auch der erste von Faithless freigegebene Song, der genau dieses weltberühmte Sample nutzen darf. Die Nummer habe ich gleich noch vor vier für Sie drin.
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4: Norddeutschland, immer noch ziemlich wolkenverhangen. Rund um Hamburg tut sich die Sonne bei 19 Grad sehr, sehr schwer. Berlin mittlerweile sonnig, 24 Grad hier, perfektes Eiswetter also, genau wie in Leipzig bei 26 Grad und blauem Himmel. Schauen wir Richtung Westen rüber, Düsseldorf ebenfalls immer noch ziemlich bewölkt bei 23 Grad. Keine Chance auf großartige Sonnenstunden hier aktuell. Frankfurt am Main 27 Grad mit einem Mix aus Sonne und Wolken. In Stuttgart messen wir 25 Grad. Hier ist es bewölkt. Lieber mal einen Schirm mitnehmen, wenn Sie rausgehen. Da kommen schon wieder ein paar Regenwolken angeflogen. Und in München, da ist der Regen mittlerweile angekommen. 22 Grad messen wir hier. In der Schweiz ebenfalls sehr viel Regen. Rund um Zürich sind auch Gewitter mit dabei. Hier aktuell bei 25 Grad. Und auch Österreich mittlerweile von oben betrachtet ein Flickenteppich mit sehr vielen Regenwolken. Nur ganz vereinzelt ist noch ein bisschen Sonne. In Wien zum Beispiel bei 29 Grad noch ganz schön. In den europäischen Hauptstädten haben wir von allem ein bisschen was. Regen aktuell in Prag bei 23 Grad. Die Sonne scheint in London ebenfalls bei 23 Grad.
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4: Auf der Insel heute ein Mix aus Sonne und Wolken und Sahara-Staub in der Luft, der die Sonne so ein bisschen eintrübt. Hitzewarnungen haben wir auch in der Farbe Gelb für die Insel Mitte, den Insel Süden. Das Ganze noch bis 20 Uhr. Top-Temperatur heute bei 38 Grad. Die Regenwahrscheinlichkeit, die liegt bei unter 10%, sagt uns der spanische Wetterdienst. Mit am wärmsten ist es in der Insel Mitte, in Sineo mit 36 Grad. Jukmajor mit 37 sogar noch ein Stückchen drüber. In Palma messen wir aktuell 34 Grad. Und dann gucken wir noch kurz auf den Inselradio Mallorca Wettertrend. Die kommenden Tage bleiben heiß. Dazu gibt es weiterhin Sahara-Staub in der Luft und Hitzewarnungen sind auch mit dabei. Die gibt es morgen für die Insel Mitte, den Süden und den Westen. Außerdem haben wir morgen Sonne und Wolken im Mix bei 38 Grad.
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5: Im Studio Fabian Hoffmann. Die Leihmutter-Affäre hat jetzt zum Rücktritt von Jens Spahn als Unionsfraktionschef geführt. Kanzler Merz hat den Schritt als richtig und unvermeidlich bezeichnet. Spahn und sein Mann waren in den USA mithilfe einer Leihmutter Eltern geworden. In Deutschland ist das Verfahren verboten. CDU-Urgestein Wolfgang Bosbach sagt bei NTV:
6: Das ist der letzte Tropfen auf einem ohnehin schon gut gefüllten Fass. Und hier geht es an die Grundlagen einer C-Partei, an das christliche Fundament unserer Partei. Und wenn man doch dran geht, wenn das Fundament bröckelt, ist eine ganz andere Substanz, als wenn es um die eine oder andere politische Sachfrage geht, die man ganz unterschiedlich beurteilen kann.
5: Innenminister Dobrindt warnt vor einer verschärften Sicherheitslage in Deutschland. Er sagte der Welt am Sonntag, dass Anschlagspläne gegen unser Land klar erkennbar seien. Tim Britztrup berichtet.
7: Vor dem Hintergrund hat er die Bedrohungslage von abstrakt auf hoch gestellt. Bedeutet, in Deutschland ist jederzeit mit einem Anschlag zu rechnen. Der CSU-Politiker will deswegen die deutschen Nachrichtendienste zu echten Geheimdiensten umbauen. In akuten Terrorlagen sollen beispielsweise Verfassungsschützer auch Wohnungen durchsuchen dürfen, wenn die Polizei nicht rechtzeitig da ist. Bislang beschränkt sich das Aufgabenfeld auf Sammeln und Auswerten von Informationen.
5: Wirtschaftsministerin Reiche rudert bei ihren umstrittenen Plänen für die neuen Energiegesetze zurück. Neue Anlagen sollen bei Netzengpässen nicht mehr entschädigungslos abgeschaltet werden. Kleine Solaranlagen sollen weiter aus der Förderung fallen, aber mit längeren Übergangsfristen. Das US-Militär hat die 7. Nacht in Folge Stellungen im Iran angegriffen. Der Iran hat mit Attacken auf US-Verbündete in der Region geantwortet. Unter anderem wurde eine Meerwasserentsalzungsanlage in Kuwait getroffen. Wegen der Raketenangriffe musste auch der internationale Flughafen dicht gemacht werden. Kleines Finale oder Spiel um die goldene Ananas. Im Spiel um Platz 3 treffen bei der Fußball-WM heute Frankreich und England aufeinander. Mehr von Jana Klonikowski.
8: Es ist das Duell der Enttäuschten. Oder wie Englands Trainer Thomas Tuchel gesagt hat, niemand will dieses Spiel spielen. Wir alle wollten ins Finale. Aber es hilft nichts. Anders als bei Europameisterschaften gibt es bei Weltmeisterschaften weiter das Spiel um Platz 3. Oder wie es die FIFA jetzt nennt, das Finale um Bronze. Denn eine Bronzemedaille gibt es für den Gewinner. Dazu ein höheres Preisgeld.
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4: Schönen Samstag Ihnen. Genießen Sie ihn, wenn Sie frei haben. Vielleicht müssen Sie aber ja auch arbeiten. Im Bereitschaftsdienst, im Einzelhandel, der Pflege oder auch im Rettungsdienst. Und wenn das auf Sie zutrifft, dann an der Stelle von mir mal ein wirklich richtig und ernst gemeint fettes Dankeschön. Patrick Rebin hier am Mikrofon.
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0: Auf geht's an den Strand. Das Wetter ist wirklich fantastisch da draußen. Das Inselradio Mallorca hier, Sie wissen schon, mit den Zehen den warmen Sand greifen, im Meer ein bisschen abkühlen und um sie rum riecht alles nach Sonnenmilch. Wir schauen jetzt mal zusammen, wo Sie da aktuell so hin können.
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0: Aber erstmal, bevor ich Ihnen Ihren Strandtipp kredenze, gibt's natürlich mal einen Blick auf die Flaggen rund um die Insel. Badeverbot habe ich immer noch keins, also keine rote Flagge. Dafür gibt's aber ein paar gelbe. Obacht heißt's an der Cala Torta im Nordosten, an der Cala Antena im Osten und auch in Palma am Stadtstrand und am Ciudad Jardí. Auch am Son Moi weht eine gelbe Flagge, hier aber besser nicht ins Wasser gehen. Da wurden nämlich Quallen gesichtet. Wir satteln jetzt mal die Pferde und reiten in den Inselosten an die Cala Sanau. Die liegt zwischen Cala d'Or und Porto Colom zu einem ganz wunderschönen, feinen Sandstrand mit hohen Steilwänden drumherum geht's. Ist auch was für alle Wanderfans unter Ihnen. Zum einen müssen Sie vom öffentlichen Parkplatz aus noch so 500 Meter etwa laufen, bis Sie da am Strand sind. Zum anderen können Sie von der Cala Sanau auch ganz fantastisch zur Cala Mitiana wandern oder auch die Cova des Moro besuchen.
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0: In Alcudias Innenstadt und auch am Strand werden sie in Zukunft beobachtet. Und zwar von der Stadt. Das Inselradio hier, die hat da 81 neue Kameras installieren lassen, die für mehr Sicherheit sorgen sollen. Die Gründe für diese Strategie, die verrät Katrin Wagener Ihnen gleich um halb in den Lokalnachrichten.
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0: Es ist kurz nach 4:30.
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2: Im Studio Katrin Wagener. Schönen guten Tag. In Palma ist jetzt der Startschuss für 80 neue Wohnungen zu begrenzten Mietpreisen gefallen. Bürgermeister Jaime Martinez hat in Son Ferragut den Grundstein für die Wohnanlage gelegt. Die Mieten sollen je nach Größe zwischen 600 und 1200 Euro pro Monat liegen. Die Wohnungen sind Teil des städtischen Wohnungsplans und richten sich unter anderem an Menschen, die seit mindestens 7 Jahren in Palma leben, sowie an junge Menschen unter 35, Senioren und Alleinerziehende. Bei einem Großeinsatz in der Siedlung Son Banya in Palma sind wieder einmal 6 illegal errichtete Hütten abgerissen worden. Sie sollen als Verkaufsstellen für Drogen gedient haben. Fast 100 Beamte der National- und Lokalpolizei sicherten das Gelände. Bei den Durchsuchungen fanden die Einsatzkräfte unter anderem Heroin, Kokain, Bargeld und Material zur Vorbereitung der Drogen. Anschließend rückten die Bagger an. Zusätzlich wurden an 2 Straßen Erdwälle aufgeschüttet. Sie sollen verhindern, dass die Bereiche erneut mit Autos angefahren und dort neue Drogenverkaufsstellen eingerichtet werden. Alcudia setzt künftig stärker auf Videoüberwachung. Im Gemeindegebiet sind knapp 80 neue Kameras installiert worden, im Ortskern an wichtigen Zufahrten und im Strandbereich. Die Kameras sollen unter anderem den Verkehr erfassen und bei der Aufklärung von Unfällen helfen. Am Strand geht es vor allem um die Vorbeugung von Diebstählen und Vandalismus. Außerdem kann die Gemeinde über die Bilder die aktuelle Auslastung des Strandes verfolgen. Weitere Kameras sind bereits geplant, unter anderem für die künftige Fußgängerzone in der Altstadt.
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2: Sonne und Wolken im Mix gibt's heute am Samstag. Dazu eine Top-Temperatur von 38 Grad. Und wir haben noch bis 20 Uhr eine gelbe Wetterwarnung. Die gilt für die Inselmitte und den Inselsüden. Grund dafür sind die hohen Temperaturen.
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0: Heute wieder Full House hier in Palmershafen. 3 Kreuzfahrtschiffe sind insgesamt da. Als erstes haut in 1,5 Stunden die Norwegian Dawn wieder Richtung Barcelona ab. Die Passagiere der Marella Explorer und der Ida Cosma, die können noch zum Abendessen auf der Insel bleiben. Die fahren beide erst um 22 Uhr wieder weiter. Die Marella in Richtung Italien und für die Aida geht's aufs spanische Festland nach Malaga.
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0: Apropos Malaga, also ich hätte jetzt richtig Lust auf ein leckeres Eis. Falls Sie gerade unterwegs sind, dann gönnen Sie sich doch eins für mich mit. Mein Name ist Patrick Rebin, schönen Samstag.

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0: Bei Ihnen zu Hause in Deutschland, Österreich oder der Schweiz plätschert so ganz, ganz leicht der Regen an die Scheibe. Das Inselradio hier, ich helfe Ihnen jetzt mal, sich da rauszuträumen. Und das tue ich mit dieser zauberhaften Nummer aus 1997, Natalie Imbruglia mit Torn. Einfach den Rollladen runter oder die Vorhänge zuschieben und mit Natalie zu uns auf die Insel träumen. Hören Sie gleich, noch vor 5 die Nummer.
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0: schönen Samstagnachmittag Ihnen und wenn bei dem Song hier Ihre Füße einfach nicht stillstehen können, dann habe ich gute Nachrichten. Zudem tanzen Sie heute hier auf der Insel im Club. Wo und was sonst so geht, das verrät Sarah Neu Ihnen jetzt.
1: 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Wo feiern wir denn heute?
2: Baggy Jeans, Oversized Shirt und ein paar richtig große Kreolen. Das war der typische Look, als dieser Song 2004 die Clubs eroberte. Und genau solche Reggaeton-Klassiker hören Sie heute bei Reggaeton Viejo im Amok-Club. Tanzen Sie zu den großen Hits der 2000er. Los geht's um 19 Uhr, Tickets gibt's für 25 Euro. Partys mit Dresscode machen einen Abend doch gleich noch ein bisschen besonderer. So wie heute im BCM in Magaluf. Bei der Glow White Party treffen weiße Outfits auf bunte Neonlichter. Los geht's um 23 Uhr. Tickets gibt's für 35 Euro. Residenten zahlen nur 20. Im Keller einer alten Windmühle feiern sie heute Nacht in Palmas Ausgehviertel Santa Catalina. Im Esmoli Club legt ein DJ Hausmusik auf. Los geht's um 23 Uhr. Perfekt für alle, die Lust auf elektronische Sounds und Clubfeeling mitten in Palma haben. Der Eintritt ist frei. Alle Infos zu diesen Partys und noch ganz viele mehr finden Sie auf inselradio.com zum Nachlesen.
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3: In Deutschland, vor allem im Norden und im Westen, weiterhin ziemlich viele, ziemlich dicke Wolken. Über Hamburg bei 19 Grad traut sich die Sonne zum Beispiel gar nicht raus. Berlin immer noch zumindest teilweise sonnig, allerdings übernehmen hier auch langsam die Wolken. Im Moment bei 24 Grad, deutlich freundlicher ist es in Leipzig, hier bei 26 Grad, immer noch Baggersee und Eis-Ess-Wetter. Schau mal Richtung Westen rüber, Düsseldorf meldet 22 Grad, ebenfalls ziemlich bewölkt. In Frankfurt am Main messen wir 28 Grad. Hier ist es ein Mix aus Sonne und Wolken. Allerdings kommen aus Richtung Westen hier auch ein paar Regenwolken an. Heißt, wenn Sie rausgehen, vorsichtshalber lieber mal einen Schirm mitnehmen. Stuttgart trocken, aber eher bewölkt bei 25 Grad. Und in München haben wir einen Mix aus Sonne und Wolken mit 21 Grad. In der Schweiz ziemlich viele dicke Regenwolken unterwegs. Rund um Zürich hängen die bei 26 Grad. Hier also nass von oben. Schirm mitnehmen angesagt, genauso wie in Wien, hier bei 30 Grad ebenfalls regnerisch. In den europäischen Hauptstädten haben wir von allem ein bisschen was. Regen aktuell in Bukarest bei 33 Grad. Die Sonne scheint in Kopenhagen mit 20 Grad.
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3: Sonne und Wolken im Mix heute, dazu wieder Sahara-Staub, der das Ganze so ein bisschen eintrübt. Wetterwarnung in der Farbe Gelb für die Insel Mitte und Insel Süden aufgrund von Temperaturen bis 20 Uhr haben wir auch noch. Und die Regenwahrscheinlichkeit, die liegt laut dem spanischen Wetterdienst heute bei unter 10%. In Palma sind wir aktuell bei 33 Grad, im Inselnorden Sapobla bei 36, im Nordosten in Calaratiada bei 32 Grad, überall richtig schön viel Sonne, nur an der Westküste aktuell so ein paar Wölkchen. Schauen wir auf den Inselradio Mallorca Wettertrend. In den kommenden Tagen bleibt es weiterhin heiß. Dazu gibt es Sahara-Staub in der Luft und Wetterwarnungen aufgrund der Hitze. Morgen für die Insel Mitte, den Süden und die Tramuntana. Morgen außerdem Sonne und Wolken im Mix bei 38 Grad.
2: 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Es ist 17 Uhr. 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
4: Im Studio Fabian Hoffmann. Jens Spahn zieht in der Leihmutter-Affäre die Reißleine und tritt als Unionsfraktionschef zurück. Das hat er in einem Schreiben an die Fraktionsmitglieder mitgeteilt. Einzelheiten von Tim Britztrup.
5: Ihm sei bewusst geworden, dass sein persönliches Glück nicht vereinbar mit seinem politischen Amt sei, schreibt er. Spahn und sein Mann waren mit Hilfe einer Leihmutter in den USA Eltern geworden. In Deutschland ist Leihmutterschaft verboten. Die CDU hatte ihre Haltung dazu erst vor kurzem mit einem Parteitagsbeschluss bekräftigt. Zuletzt war der Druck auf Spahn in der Sache immer größer geworden. Ihm wurde vorgeworfen, die geltenden Gesetze zu umgehen.
4: SPD-Generalsekretär Klüssendorf will der Union eine Vermögenssteuer abbringen. Er hat in der Neuen Osnabrücker Zeitung harte Debatten mit der Union nach der Sommerpause angekündigt. Mehr von Sönke Röhling.
6: Klüssendorf spricht von einer fehlgeleiteten Steuerpolitik in den vergangenen Jahrzehnten. Er will auch an die Erbschafts- und Schenkungssteuer ran. Gerade in Deutschland gäbe es eine zunehmende Konzentration von Vermögen. Die Profite würden bei immer weniger Menschen landen. In Sachen Reichensteuer schwebt ihm ein Satz von 1% für Vermögen über 100 Millionen Euro vor. Allein das würde nach seiner Rechnung zweistellige Milliardenbeträge einbringen.
4: Innenminister Dobrindt warnt vor einer verschärften Sicherheitslage in Deutschland. Er sagte der Welt am Sonntag, dass Anschlagspläne gegen unser Land klar erkennbar seien. Vor dem Hintergrund will er die deutschen Nachrichtendienste zu echten Geheimdiensten umbauen. Beim Waldbrand im Müritz-Nationalpark gibt es weiter keine Entwarnung. Das Feuer breitet sich nach wie vor aus. Rund 360 Feuerwehrleute kämpfen gegen die Flammen. Der Landkreis Mecklenburgische Seenplatte bittet Urlauber darum, das Gebiet weiträumig zu umfahren. Bei der Fußball-WM steht heute das Duell der Enttäuschten an. England und Frankreich stehen sich im Spiel um Platz 3 gegenüber. Für Didier Deschamps ist es das Abschiedsspiel nach 14 Jahren als französischer Nationaltrainer. Sein Nachfolger soll wohl Fußballlegende Zinedine Zidane werden.
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3: Bitte genießen Sie den Nachmittag. Wenn Sie auf der Insel sind, am Strand oder an der Promenade, schön mit einem Kaffee in der Hand. Falls Sie gerade in Deutschland sind, dann machen Sie jetzt ein bisschen die Augen zu und träumen sich hier zu uns auf die Insel. Mein Name ist Patrick Rebin. Ich wünsche Ihnen einen wunderschönen Samstag.
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0: das Insel Radio Mallorca hier am Samstagnachmittag nach der Party. Ist vor der Party, wie Sie wissen. Ja, am 1. August, da feiern wir mit Ihnen zusammen unsere große Geburtstagsparty, beziehungsweise Sonnen- und danach dem Sternenhimmel auf dem SJD-Gelände. Und nur ein paar Tage später wartet genau auf dem gleichen Gelände schon das nächste Highlight auf Sie.
1: Sie ist
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0: Jetzt schnallen Sie sich mal an, stellen die Rückenlehne senkrecht, denn wir fliegen zusammen nach Indien. Ed Sheeran Airlines bringt uns dahin mit seiner Single Sapphire, hat dafür mit indischen Musikern gearbeitet, die Nummer sogar in Indien aufgenommen und das alles, um möglichst authentisch die indische Musikkultur aufzuschnappen. Das Ergebnis hören Sie gleich noch vor halb hier bei mir.
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1: Kurz vor 5:30.
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3: Im Studio Katrin Wagener. Schönen guten Tag. In Palma ist jetzt der Startschuss für 80 neue Wohnungen zu begrenzten Mietpreisen gefallen. Bürgermeister Jaime Martinez hat in Son Ferragut den Grundstein für die Wohnanlage gelegt. Die Mieten sollen je nach Größe zwischen 600 und 1200 Euro pro Monat liegen. Die Wohnungen sind Teil des städtischen Wohnungsplans und richten sich unter anderem an Menschen, die seit mindestens 7 Jahren in Palma leben, sowie an junge Menschen unter 35, Senioren und Alleinerziehende. Innerhalb von weniger als 24 Stunden sind auf den Balearen insgesamt 95 Migranten angekommen. Sie wurden bei 4 Einsätzen vor Cabrera und an der Küste von Formentera aufgegriffen oder aus dem Meer gerettet. Allein in 2 Booten südlich und östlich von Cabrera befanden sich 62 Menschen. An den Einsätzen waren unter anderem die Guardia Civil, die Seenotrettung und das Rote Kreuz beteiligt. Seit Jahresbeginn sind bereits mehr als 3200 Migranten auf den Balearen angekommen. Strandfeeling gibt es heute nicht nur an Mallorcas Küsten. Auch Binissalem verwandelt sich am Abend in eine kleine Beachbar. Für die traditionelle Festa de Sa Platja wird der Kirchplatz mit Sand aufgeschüttet und mit Liegestühlen und Sonnenschirmen ausgestattet. Ab 19.30 Uhr sorgen Livebands und DJs für Musik. Am Mojito-Stand gibt es die passenden Sommerdrinks. Gefeiert wird bis spät in die Nacht. Die Beachparty in Binissalem ist Teil der Feierlichkeiten zu San Jaume und findet nur einmal im Jahr statt. Noch mehr Feste an diesem Wochenende finden Sie in der Übersicht auf inselradio.com auf unserer Pinnwand.
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3: Bei einer Top-Temperatur von 38 Grad haben wir heute einen Sonne-Wolken-Mix und die nächsten Tage bleiben auch so heiß. Es ist weiterhin Sahara-Staub in der Luft und es wird morgen auch wieder Wetterwarnungen geben aufgrund der Hitze. Dazu einen Sonne-Wolken-Mix bei 39 Grad am Sonntag.
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1: Herausgegeben vom spanischen Wetterdienst. Rund um Mallorca weht Ost- bis Nordostwind mit Windstärke 2 bis 4. Die See ist leicht bewegt, örtlich auch mäßig bewegt. Das Ganze bei mäßiger bis guter Sicht. Und das Mittelmeer rund um die Insel, das hat mittlerweile sogar 29 Grad.
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1: Sie haben noch so gar keine Ahnung, was Sie heute Abend machen sollen. Macht gar nichts. Ein paar Tipps habe ich gleich noch vor 6 für Sie. Mein Name ist Patrick Rebin. Hallöchen!

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0: Roberta Vautek hier beim Inselradio Mallorca und die sehen Sie am 1. August ja live bei unserem 30. 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Die Tickets dafür, die gibt's online auf inselradio.com. Und weiter geht's hier bei uns mit Newcomer-Musik aus den USA. Von Somba ist in kürzester Zeit wirklich von 0 auf 100 mit seinem ganz, ganz authentischen Indie-Sound. Homewrecker habe ich gleich noch vor 6 für Sie drin.
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1: Sie möchten bestimmt auch mal so einen richtig exklusiven und luxuriösen Abend verbringen. Dann kommen Sie vom 31.07. bis zum 2.08. ins Hotel Caprocat in Calablava, dem wohl abgelegensten und exklusivsten Hotel der Insel. Beim Festival Caprocat, da treten nämlich echte Opernstars auf. Den Auftakt macht am 31. Juli der peruanische Star-Tenor Juan Diego Flores. Los geht's um 21.30 Uhr. Alle Infos zu den Preisen und natürlich auch die Tickets finden Sie unter inselradio.com. Die bekannte italienische Sängerin Maria Mazzotta kommt ebenfalls nach Mallorca. Mit ihrem neuen Album On Day ist sie gerade auf Europa-Tour unterwegs und steht heute Abend in Palma auf der Bühne. Das Album handelt von den ländlichen Traditionen ihrer apulischen Heimat und verbindet die mit modernen Pop- und Rock-Elementen. Das Konzert findet auf dem Ses Voltes statt. Das ist der Platz unterhalb der Kathedrale. Beginnt es um 21.30 Uhr und der Eintritt ist kostenlos. Alle Infos zu den beiden Events und natürlich auch noch ganz viele mehr finden Sie zum Nachlesen online auf inselradio.com.
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1: Vor allem in Norddeutschland immer noch ziemlich bewölkt. Im Süden sind mittlerweile Regenwolken unterwegs. Hamburg 19 Grad, dicke Wolken, keine Sonne. Anders in Berlin, hier zeigt sie sich noch. Der Strahlkörper oben am Himmel bei 24 Grad. Auch in Leipzig noch schön mit Sonne und 25 Grad. Schon mal Richtung Westen rüber, Düsseldorf 21 Grad. Auch hier ziemlich dick bewölkt am Himmel oben. In Frankfurt am Main regnet es mittlerweile bei 28 Grad. Stuttgart 24, Mix aus Sonne und Wolken haben wir hier. Und in München messen wir 23 Grad mit viel Sonnenschein. In der Schweiz auch einiges an Regenwolken unterwegs über dem Land. Die hängen zum Beispiel über Zürich hier bei 26 Grad. Ziemlich doll nass von oben und auch in Österreich ist einiges an Regen unterwegs. Wien momentan noch verschont davon mit einem Mix aus Sonne und Wolken bei 29 Grad. In den europäischen Hauptstädten von allem ein bisschen was dabei. Regen aktuell in Oslo bei 12 Grad. Die Sonne scheint in Paris mit 29 Grad.
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1: Ein schöner Tag hier auf der Insel geht sehr schön zu Ende. Es bleibt bei Sonne und Wolken im Mix und Sahara-Staub oben am Himmel. Außerdem haben wir bis 20 Uhr ja noch die Hitzewarnung in der Farbe Gelb, gilt in der Inselmitte und dem Inselsüden. Und die Regenwahrscheinlichkeit, die liegt laut dem spanischen Wetterdienst bei weniger als 10%. Von oben brauchen Sie also keine Erfrischung erwarten heute, außer jemand gießt über Ihnen gerade seine Blumen auf dem Balkon oder so. Wir schauen gerade mal auf die aktuellen Temperaturen. Ziemlich doll warm ist es immer noch in der Inselmitte. In Inca bei 35 Grad, Palma bisschen frischer bei 32 Grad. Im Inselosten messen wir in Porto Cristo ebenfalls 32 Grad. Dann schauen wir noch kurz auf den Inselradio Mallorca Wettertrend. In den kommenden Tagen bleibt es ziemlich heiß. Dazu gibt es auch weiterhin Sahara-Staub in der Luft und Wetterwarnungen aufgrund der Hitze. Gelten morgen für die Inselmitte, den Süden und Westen. Generell gibt es einen Mix aus Sonne und Wolken bei 38 Grad.
0: 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Es ist 18 Uhr. 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
2: Im Studio Fabian Hoffmann. Die Leihmutter-Affäre hat jetzt zum Rücktritt von Jens Spahn als Unionsfraktionschef geführt. Kanzler Merz hat den Schritt als richtig und unvermeidlich bezeichnet. Spahn und sein Mann waren in den USA mithilfe einer Leihmutter Eltern geworden. In Deutschland ist das Verfahren verboten. CDU-Urgestein Wolfgang Bosbach sagt bei NTV:
3: Das ist der letzte Tropfen auf einem ohnehin schon gut gefüllten Fass. Und hier geht es an die Grundlagen einer C-Partei, an das christliche Fundament unserer Partei. Und wenn man doch dran geht, wenn das Fundament bröckelt, das ist eine ganz andere Substanz, als wenn es um die eine oder andere politische Sachfrage geht, die man ganz unterschiedlich beurteilen kann.
2: Die Betreiber kleiner Solaranlagen können vorerst weiter mit einem festen Preis für ihren eingespeisten Strom rechnen. Wirtschaftsministerin Reicher hat ihre Pläne, die Förderung zu kappen, abgemildert. Ein neuer Entwurf sieht eine feste Einspeisevergütung für 3 Jahre vor. Innenminister Dobrindt warnt vor einer verschärften Sicherheitslage in Deutschland. Er sagte der Welt am Sonntag, dass Anschlagspläne gegen unser Land klar erkennbar seien. Tim Britztrup berichtet.
4: Vor dem Hintergrund hat er die Bedrohungslage von abstrakt auf hoch gestellt. Bedeutet, in Deutschland ist jederzeit mit einem Anschlag zu rechnen. Der CSU-Politiker will deswegen die deutschen Nachrichtendienste zu echten Geheimdiensten umbauen. In akuten Terrorlagen sollen beispielsweise Verfassungsschützer auch Wohnungen durchsuchen dürfen, wenn die Polizei nicht rechtzeitig da ist. Bislang beschränkt sich das Aufgabenfeld auf Sammeln und Auswerten von Informationen.
2: Die SPD lässt beim Thema Steuererhöhungen nicht locker. Generalsekretär Klüssendorf kündigte in der Neuen Osnabrücker Zeitung eine harte Auseinandersetzung mit der Union um die Rückkehr der Vermögenssteuer an. Und auch für eine höhere Erbschaftssteuer will er sich weiter stark machen. Kleines Finale oder Spiel um die goldene Ananas. Im Spiel um Platz 3 treffen bei der Fußball-WM heute Frankreich und England aufeinander. Mehr von Jana Klonikowski.
5: Es ist das Duell der Enttäuschten. Oder wie Englands Trainer Thomas Tuchel gesagt hat, niemand will dieses Spiel spielen. Wir alle wollten ins Finale. Aber es hilft nichts. Anders als bei Europameisterschaften gibt es bei Weltmeisterschaften weiter das Spiel um Platz 3. Oder wie es die FIFA jetzt nennt, das Finale um Bronze. Denn eine Bronzemedaille gibt es für den Gewinner. Dazu ein höheres Preisgeld.
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1: Mensch, Mensch, Mensch, wie schnell die Zeit doch wieder vergeht. Patrick Rebin am Mikrofon. Schon ist Samstagabend. Hey, ich freue mich aber, dass Sie noch mit dabei sind. Bitte genießen Sie die Zeit am Wochenende. Ich sitze jetzt noch ein Stündchen bei Ihnen auf dem Beifahrersitz.
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0: der Samstagabend hier beim Inselradio Mallorca und da habe ich jetzt eine Nummer zum Tanzen für Sie. Von Shakira, Kolumbiens größter Popstar, lässt unsere Hüften ein bisschen kreisen. Locker habe ich gleich noch vor halb für Sie.
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1: Kurz vor 6:30.
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3: Im Studio Katrin Wagener. Schönen guten Abend. Alcudia setzt künftig stärker auf Videoüberwachung. Im Gemeindegebiet sind knapp 80 neue Kameras installiert worden, im Ortskern an wichtigen Zufahrten und im Strandbereich. Die Kameras sollen unter anderem den Verkehr erfassen und bei der Aufklärung von Unfällen helfen. Am Strand geht es vor allem um die Vorbeugung von Diebstählen und Vandalismus. Außerdem kann die Gemeinde über die Bilder die aktuelle Auslastung des Strandes verfolgen. Weitere Kameras sind bereits geplant, unter anderem für die künftige Fußgängerzone in der Altstadt. Auf den Balearen fehlen immer mehr Lehrkräfte. Inzwischen gelten fast 200 Fachbereiche und Stellen als besonders schwer zu besetzen. Vor allem auf Ibiza und Formentera bleiben Unterrichtsfächer teilweise unbesetzt oder können erst nach Beginn des Schuljahres abgedeckt werden. Die Balearenregierung versucht, mit Gehaltszuschlägen und gelockerten Zugangsvoraussetzungen gegenzusteuern. Nach Ansicht der Lehrergewerkschaft reicht das aber nicht aus. Hauptgrund sei die Wohnungskrise. Viele Lehrer können sich das Leben auf den Inseln schlicht nicht mehr leisten. Wer Sa Dragonera besucht, kann die Insel jetzt auf eine ganz besondere Art erkunden. Mallorcas Inselrat hat einen neuen Entdeckerpass ins Leben gerufen. Besucher sammeln darin Stempel an den wichtigsten Sehenswürdigkeiten und nehmen so eine persönliche Erinnerung an ihre Tour mit nach Hause. Die 4 Stempel gibt es an den historischen Leuchttürmen sowie im Besucherzentrum von Cala Lledó, ähnlich wie beim Jakobsweg. Der Pass ist kostenlos in St. Elm und im Naturpark Sa Dragonera erhältlich.
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3: Bei einer Top-Temperatur von 38 Grad haben wir heute einen Sonne-Wolken-Mix und die nächsten Tage bleiben auch so heiß. Es ist weiterhin Sahara-Staub in der Luft und es wird morgen auch wieder Wetterwarnungen geben aufgrund der Hitze. Dazu einen Sonne-Wolken-Mix bei 39 Grad am Sonntag.
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4: 1068 Starts und Landungen insgesamt heute hier bei uns auf dem Insel Airport in Palma. Im Schnitt sind wir im Moment bei etwa 20 Minuten Verspätung. Ist natürlich die ein oder andere Maschine dabei. Diesmal wieder ein bisschen übertreiben muss, falls Sie gerade ins Auto steigen wollten, um jemanden abzuholen, der eigentlich so in einer knappen halben Stunde um 19 Uhr aus Paderborn kommend hier landen sollte. Dann können Sie jetzt erstmal noch entspannt zu Abend essen oder vielleicht noch einen Kaffee trinken gehen. Der Flieger verspätet sich und kommt Stand jetzt etwa um 7:45 erst an.
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4: Langsam wird's Zeit, dass Sie mal von der Couch aufstehen und kurz zum Supermarkt fahren fürs Abendessen einkaufen. Und ich komm mit. Mein Name ist Patrick Rebin.

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1: Jetzt machen Sie sich mal bitte ganz kurz von dem Gedanken frei, dass Märkte immer vormittags, mittags sind und Sie da nur Obst, Gemüse und so weiter bekommen. Hier bei uns auf der Insel sind Nachtmärkte nämlich ein großes Ding. Klar, da ist ja auch noch richtig schön warm hier auf Mallorca und da kann man wunderbar noch ein bisschen zwischen den Ständen schlendern. Da gibt's dann statt Granatäpfeln und Wassermelonen zum Beispiel Souvenirs, Schmuck oder auch Kunsthandwerk. Und heute finden so Nachtmärkte zum Beispiel in Porte Alcudia noch bis 22 Uhr oder an der Playa de Palma ab 20 Uhr bis 0 Uhr statt.
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1: Hier, das war jetzt natürlich nur eine kleine Auswahl an Nachtmärkten, die hier auf der Insel so stattfinden. Die ganze Liste, wann, wo, welcher stattfindet, natürlich auch bei Ihnen in der Nähe, finden Sie nochmal zum Nachlesen ganz entspannt auf inselradio.com auf unserer Pinnwand.

Einen wunderschönen Samstagabend Ihnen, das Inselradio Mallorca hier. Mein Name ist Patrick Rebin und ich sage jetzt Tschüss, verabschiede mich von Ihnen in Richtung Feierabend, übergebe hier damit auch offiziell an unser Abend- und Nachtprogramm beim Inselradio. Das heißt für Sie gleich 10 von 9 hören Sie zum Beispiel nochmal, wo Sie heute Abend feiern gehen. Und ansonsten begleiten wir Sie die Nacht durch mit der besten Musik und richtig viel Inselstimmung. Ich sage Tschüss und bis morgen.

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1: In Norddeutschland weiterhin richtig dicke Wolken. Auch die ersten Regenwolken tauchen hier langsam auf. Die sind im Süden schon da. Und dementsprechend ist es eher wechselhaft. Hamburg 19 Grad, kaum Sonne zu sehen, ganz anders in Berlin. Da ist sie nämlich noch am Himmel, 24 Grad. Hier kann man sich sogar noch ein Eis genehmigen, wenn man draußen unterwegs ist. Leipzig 25 Grad, hier ist sogar noch schön sommerlich mit blauem Himmel. Schauen wir Richtung Westen rüber, Düsseldorf 20 Grad. Hier ist es ziemlich bewölkt. In Frankfurt am Main regnet es aktuell bei 25 Grad. Stuttgart meldet 24 mit einem Mix aus Sonne und Wolken. Und in München, da sind wir bei eher bewölkten 21 Grad. In der Schweiz vor allem im Norden und Osten auch noch einiges an Regen. Rund um Zürich sind auch mal Gewitter mit dabei. Könnt also mal krachen bei 25 Grad. Und auch in Österreich weiterhin viel Regen, Wien davon noch ausgenommen. Hier 29 Grad und sogar noch ein bisschen sonnig. In den europäischen Hauptstädten von allem etwas mit dabei. Regen aktuell in Stockholm bei 17 Grad. Die Sonne scheint in Dublin bei 22 Grad.
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1: Hier auf der Insel wird ein richtig schöner Tag jetzt zu einem richtig schönen Abend. Die Sonne ist immer noch da, also wenn sie beim Sahara-Staub durchkommt, der trübt das Ganze ja so ein bisschen ein. Und wir haben auch bis 20 Uhr immer noch eine gelbe Hitzewarnung für die Inselmitte und den Inselsüden. Die Regenwahrscheinlichkeit, die liegt laut dem spanischen Wetterdienst heute bei unter 10%. Regnet also nicht, der Schirm kann zu Hause bleiben. Aktuell sind wir in Santa Maria del Cami bei 33 Grad, im Inselnorden in Alcudia bei 31 und im Inselosten bzw. Südosten in Calador jetzt als erster Ort von den Großen zumindest unter der 30er-Marke bei 29 Grad. Schauen wir noch kurz auf den Inselradio Mallorca Wetter. Trends bleibt heiß in den kommenden Tagen. Sahara-Staub ebenfalls weiterhin in der Luft. Und wir haben Wetterwarnungen morgen zum Beispiel für die Inselmitte, den Süden und den Westen. Generell morgen Mix aus Sonne und Wolken bei 38 Grad.
0: 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Es ist 19 Uhr. 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
2: Im Studio Imme Kasten. Jens Spahn zieht in der Leihmutter-Affäre die Reißleine und tritt als Unionsfraktionschef zurück. Das hat er in einem Schreiben an die Fraktionsmitglieder mitgeteilt. Die Einzelheiten dazu von Tim Pritztrup.
3: Ihm sei bewusst geworden, dass sein persönliches Glück nicht vereinbar mit seinem politischen Amt sei, schreibt er. Spahn und sein Mann waren mit Hilfe einer Leihmutter in den USA Eltern geworden. In Deutschland ist Leihmutterschaft verboten. Die CDU hatte ihre Haltung dazu erst vor kurzem mit einem Parteitagsbeschluss bekräftigt. Zuletzt war der Druck auf Spahn in der Sache immer größer geworden. Ihm wurde vorgeworfen, die geltenden Gesetze zu umgehen.
2: SPD-Generalsekretär Klüssendorf will der Union eine Vermögenssteuer abringen. Er hat in der Neuen Osnabrücker Zeitung harte Debatten mit der Union nach der Sommerpause angekündigt. Mehr dazu von Sönke Röhling.
4: Klüssendorf spricht von einer fehlgeleiteten Steuerpolitik in den vergangenen Jahrzehnten. Er will auch an die Erbschafts- und Schenkungssteuer ran. Gerade in Deutschland gäbe es eine zunehmende Konzentration von Vermögen. Die Profite würden bei immer weniger Menschen landen. In Sachen Reichensteuer schwebt ihm ein Satz von 1% für Vermögen über 100 Millionen Euro vor. Allein das würde nach seiner Rechnung zweistellige Milliardenbeträge einbringen.
2: Bundeswirtschaftsministerin Reiche rudert bei ihren umstrittenen Plänen für die neuen Energiegesetze zurück. Neue Anlagen sollen bei Netzengpässen nicht mehr entschädigungslos abgeschaltet werden. Kleine Solaranlagen sollen weiter aus der Förderung fallen, aber mit längeren Übergangsfristen. Nachdem ein Bahnmitarbeiter auf der Strecke Offenburg-Karlsruhe aus einem fahrenden Zug gestürzt ist, wird gegen einen 36-Jährigen ermittelt. Der Security-Mann war gestern in der Bahn zu einem Streit gerufen worden und während der Prügelei öffnete sich eine Zugtür. Der Sicherheitsmitarbeiter stürzte aus dem fahrenden Zug und wurde schwer verletzt. Bei der Fußball-WM steht heute das Duell der Enttäuschten an. England und Frankreich stehen sich im Spiel um Platz 3 gegenüber. Für Didier Deschamps ist es das Abschiedsspiel nach 14 Jahren als französischer Nationaltrainer. Sein Nachfolger soll wohl Fußballlegende Zinedine Zidane werden.
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1: Im Studio Imme Kasten. Die Leihmutter-Affäre hat jetzt zum Rücktritt von Jens Spahn als Unionsfraktionschef geführt. Kanzler Merz hat den Schritt als richtig und unvermeidlich bezeichnet. Spahn und sein Mann waren in den USA mit Hilfe einer Leihmutter Eltern geworden. In Deutschland ist das Verfahren verboten. CDU-Urgestein Wolfgang Bosbach sagte bei NTV.
2: Das ist der letzte Tropfen auf einem ohnehin schon gut gefüllten Fass. Und hier geht es an die Grundlagen einer C-Partei, an das christliche Fundament unserer Partei. Und wenn man doch dran geht, wenn das Fundament bröckelt, ist eine ganz andere Substanz, als wenn es um die eine oder andere politische Sachfrage geht, die man ganz unterschiedlich beurteilen kann.
1: Nach der Attacke auf einen Bahnsicherheitsmitarbeiter, der dann aus einem fahrenden Zug stürzte, ist der Tatverdächtige wieder auf freiem Fuß. Das zuständige Gericht hat gegen den vorbestraften 36-Jährigen keinen Haftbefehl erlassen. Er soll den 26 Jahre alten Security-Mann in der Regionalbahn auf der Fahrt von Offenburg nach Karlsruhe angegriffen haben. Während der Auseinandersetzung öffnete sich eine Zugtür, wieso ist noch unklar. Der Sicherheitsmitarbeiter stürzte bei Tempo 120 aus dem fahrenden Zug und wurde schwer verletzt. Bundeswirtschaftsministerin Reiche rudert bei ihren umstrittenen Plänen für die neuen Energiegesetze zurück. Neue Anlagen sollen bei Netzengpässen nicht mehr entschädigungslos abgeschaltet werden. Kleine Solaranlagen sollen weiter aus der Förderung fallen, aber mit längeren Übergangsfristen. Das US-Militär hat die siebte Nacht in Folge Stellungen im Iran angegriffen. Der Iran wiederum hat mit Attacken auf US-Verbündete in der Region geantwortet. Unter anderem wurde eine Meerwasserentsalzungsanlage in Kuwait getroffen. Wegen der Raketenangriffe musste auch der internationale Flughafen dicht gemacht werden. Bei der Fußball-WM steht heute das Duell der Enttäuschten an. England und Frankreich stehen sich im Spiel um Platz 3 gegenüber. Für Didier Deschamps ist es das Abschiedsspiel nach 14 Jahren als französischer Nationaltrainer. Sein Nachfolger soll wohl Fußballlegende Zinedine Zidane werden.
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1: Baggy Jeans, Oversized Shirt und ein paar richtig große Kreolen. Das war der typische Look, als dieser Song 2004 die Clubs eroberte. Und genau solche Reggaeton-Klassiker hören Sie heute bei Reggaeton Viejo im Amok-Club. Noch bis 23.30 Uhr tanzen Sie zu den großen Hits der 2000er. Ein Ticket bekommen Sie für 25 Euro. Partys mit Dresscode machen einen Abend doch gleich noch ein bisschen besonderer. So wie heute im BCM in Magaluf. Bei der Glow White Party treffen weiße Outfits auf bunte Neonlichter. Los geht's um 23 Uhr. Tickets gibt's für 35 Euro. Residenten zahlen nur 20. Im Keller einer alten Windmühle feiern sie heute Nacht in Palmas Ausgehviertel Santa Catalina. Im Esmoli Club legt ein DJ Hausmusik auf. Los geht's um 23 Uhr. Perfekt für alle, die Lust auf elektronische Sounds und Clubfeeling mitten in Palma haben. Der Eintritt ist frei. 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
1: Im Studio Imme Kasten. Jens Spahn zieht in der Leihmutter-Affäre die Reißleine und tritt als Unionsfraktionschef zurück. Das hat er in einem Schreiben an die Fraktionsmitglieder mitgeteilt. Die Einzelheiten dazu von Tim Pritztrup.
2: Ihm sei bewusst geworden, dass sein persönliches Glück nicht vereinbar mit seinem politischen Amt sei, schreibt er. Spahn und sein Mann waren mit Hilfe einer Leihmutter in den USA Eltern geworden. In Deutschland ist Leihmutterschaft verboten. Die CDU hatte ihre Haltung dazu erst vor kurzem mit einem Parteitagsbeschluss bekräftigt. Zuletzt war der Druck auf Spahn in der Sache immer größer geworden. Ihm wurde vorgeworfen, die geltenden Gesetze zu umgehen.
1: Der Krieg zwischen den USA und dem Iran eskaliert weiter. Bei iranischen Angriffen auf Ziele in Jordanien sind laut Pentagon 2 US-Soldaten getötet worden. Der oberste iranische Führer kündigte außerdem an, den USA, Zitat, unvergessliche Lektionen zu erteilen. Die US-Vorstöße gegen das vereinbarte Rahmenabkommen zeigten einmal mehr, wie wertlos die Unterschrift des amerikanischen Präsidenten sei. Seit einer Woche greifen die USA den Iran wieder an. Die Iraner antworten mit Attacken auf US-Verbündete in der Region. Nach der Attacke auf einen Bahnsicherheitsmitarbeiter, der dann aus einem fahrenden Zug stürzte, ist der Tatverdächtige wieder auf freiem Fuß. Gegen ihn wurde kein Haftbefehl erlassen. Er soll den Security-Mann auf der Fahrt von Offenburg nach Karlsruhe angegriffen haben. Der Sicherheitsmitarbeiter stürzte aus dem Zug und wurde schwer verletzt. Bundeswirtschaftsministerin Reiche rudert bei ihren umstrittenen Plänen für die neuen Energiegesetze zurück. Neue Anlagen sollen bei Netzengpässen nicht mehr entschädigungslos abgeschaltet werden. Kleine Solaranlagen sollen weiter aus der Förderung fallen, aber mit längeren Übergangsfristen. Bei der Fußball-WM steht heute das Duell der Enttäuschten an. England und Frankreich stehen sich im Spiel um Platz 3 gegenüber. Für Didier Deschamps ist es das Abschiedsspiel nach 14 Jahren als französischer Nationaltrainer. Sein Nachfolger soll wohl Fußballlegende Zinedine Zidane werden.
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1: Im Studio Dirk Justus. Die Leihmutter-Affäre hat jetzt zum Rücktritt von Jens Spahn als Unionsfraktionschef geführt. Kanzler Merz hat den Schritt als richtig und unvermeidlich bezeichnet. Spahn und sein Mann waren in den USA mit Hilfe einer Leihmutter Eltern geworden. In Deutschland ist das Verfahren verboten. CDU-Urgestein Wolfgang Bosbach sagt bei NTV:
2: Das ist der letzte Tropfen auf einem ohnehin schon gut gefüllten Fass. Und hier geht es an die Grundlagen einer C-Partei, an das christliche Fundament unserer Partei. Und wenn man doch dran geht, wenn das Fundament bröckelt, ist eine ganz andere Substanz, als wenn es um die eine oder andere politische Sachfrage geht, die man ganz unterschiedlich beurteilen kann.
1: Innenminister Dobrindt warnt vor einer verschärften Sicherheitslage in Deutschland. Er sagte der Welt am Sonntag, dass Anschlagspläne gegen unser Land klar erkennbar seien. Tim Britztrup mit den Infos.
3: Vor dem Hintergrund hat er die Bedrohungslage von abstrakt auf hoch gestellt. Bedeutet, in Deutschland ist jederzeit mit einem Anschlag zu rechnen. Der CSU-Politiker will deswegen die deutschen Nachrichtendienste zu echten Geheimdiensten umbauen. In akuten Terrorlagen sollen beispielsweise Verfassungsschützer auch Wohnungen durchsuchen dürfen, wenn die Polizei nicht rechtzeitig da ist. Bislang beschränkt sich das Aufgabenfeld auf Sammeln und Auswerten von Informationen.
1: Die Eskalation im Krieg zwischen den USA und dem Iran geht weiter. Bei iranischen Angriffen auf Ziele in Jordanien sind laut Pentagon 2 US-Soldaten getötet worden. Seit einer Woche greifen sich beide Seiten mittlerweile wieder an. Die SPD will auf Biegen und Brechen eine Vermögensteuer und eine höhere Erbschaftssteuer. Generalsekretär Klüssendorf hat in der Neuen Osnabrücker Zeitung harte Debatten mit der Union nach der Sommerpause angekündigt. Gerade in Deutschland gäbe es eine zunehmende Konzentration von Vermögen, sagte er. Kleines Finale oder Spiel um die goldene Ananas? Im Spiel um Platz 3 treffen bei der Fußball-WM heute Frankreich und England aufeinander. Dem Gewinner winkt ein höheres Preisgeld und die WM-Bronzemedaille. Anstoß ist um 23 Uhr. Formel-1-Pilot Kimi Antonelli hat beim Qualifying zum Großen Preis von Belgien die Pole-Position eingefahren. Der WM-Gesamtführende war im Audi schneller als Red Bull-Pilot Max Verstappen. Der Qualifying-Dritte Lando Norris wurde wegen eines Motorenwechsels in seine McLaren um 10 Startplätze zurückversetzt.
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1: Im Studio Dirk Justus. Jens Spahn tritt in der Leihmutter-Affäre als Unionsfraktionschef zurück. Das hat er in einem Schreiben mitgeteilt. Zuletzt war der Druck immer größer geworden. Auch Kanzler Merz soll ihn zu dem Schritt aufgefordert haben. Leihmutterschaft ist in Deutschland verboten. Die CDU hatte ihre Haltung dazu erst vor kurzem bekräftigt. CDU-Urgestein Wolfgang Busbach sagt bei NTV.
2: Die Politiker im Bundestag machen Regeln für 84 Millionen Menschen. Sie erwarten, dass die Bevölkerung sich an diese Regeln hält. Jens Spahn hat nicht gegen Gesetze in Deutschland verstoßen, aber er hat sie umgangen. Und wenn dann der Eindruck entsteht, Politiker können sich mehr erlauben als der Durchschnitt der Bevölkerung, vor allen Dingen, wenn sie viel Geld haben, geht gar nicht.
1: Wer sich eine kleine Solaranlage aufs Dach baut, bekommt für den erzeugten Strom auch weiter eine Einspeisevergütung. Wirtschaftsministerin Reiche hat ihr umstrittenes Energiegesetz entschärft. Tim Britztrup hat mehr.
3: Es gibt allerdings weniger als bisher und auch nur noch für 3 Jahre. Danach muss man seinen eingespeisten Strom dann selbst vermarkten, beispielsweise über einen Dienstleister, der die Energie an Strombörsen verkauft. Reiche wollte die Vergütung zunächst komplett streichen. Solaranlagenbauer hatten befürchtet, dass die Installation neuer Anlagen dann einbricht. In der schwarz-roten Koalition hatten die Pläne vor allem mit SPD-Umweltminister Schneider für Zoff gesorgt.
1: Nach der Attacke auf einen Bahnsicherheitsmitarbeiter, der dann aus einem fahrenden Zug stürzte, ist der Tatverdächtige wieder auf freiem Fuß. Gegen ihn wurde kein Haftbefehl erlassen. Er soll den Security-Mann auf der Fahrt von Offenburg nach Karlsruhe angegriffen haben. Der Sicherheitsmitarbeiter stürzte aus dem Zug und wurde schwer verletzt. Beim Waldbrand im Müritz-Nationalpark gibt es weiter keine Entwarnung. Das Feuer breitet sich weiter aus. Rund 360 Feuerwehrleute kämpfen gegen die Flammen. Der Landkreis Mecklenburgische Seenplatte bittet Urlauber darum, das Gebiet weiträumig zu umfahren. Der Gesamtführende Kimi Antonelli startet von der Pole Position in den großen Preis der Formel 1 von Belgien. Der Mercedes-Pilot war im Qualifying schneller als Max Verstappen im Red Bull. Als einziger Deutscher startet Nico Hülkenberg im Audi von Position 14.
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1: Im Studio Dirk Justus. Jens Spahn zieht in der Leihmutter-Affäre die Reißleine und tritt als Unionsfraktionschef zurück. Das hat er in einem Schreiben an die Fraktionsmitglieder mitgeteilt. Details von Tim Britztrup.
2: Ihm sei bewusst geworden, dass sein persönliches Glück nicht vereinbar mit seinem politischen Amt sei, schreibt er. Spahn und sein Mann waren mit Hilfe einer Leihmutter in den USA Eltern geworden. In Deutschland ist Leihmutterschaft verboten. Die CDU hatte ihre Haltung dazu erst vor kurzem mit einem Parteitagsbeschluss bekräftigt. Zuletzt war der Druck auf Spahn in der Sache immer größer geworden. Ihm wurde vorgeworfen, die geltenden Gesetze zu umgehen.
1: Innenminister Dobrindt warnt vor einer verschärften Sicherheitslage in Deutschland. Er sagte der Welt am Sonntag, dass Anschlagspläne gegen unser Land klar erkennbar seien. Vor dem Hintergrund will er die deutschen Nachrichtendienste zu echten Geheimdiensten umbauen. Die Eskalation im Krieg zwischen den USA und dem Iran geht weiter. Bei iranischen Angriffen auf Ziele in Jordanien sind laut Pentagon 2 US-Soldaten getötet worden. Seit einer Woche greifen sich beide Seiten mittlerweile wieder an. SPD-Generalsekretär Klüssendorf will der Union eine Vermögenssteuer abbringen. Er hat in der Neuen Osnabrücker Zeitung harte Debatten mit der Union nach der Sommerpause angekündigt. Einzelheiten von Sönke Röhling.
3: Klüssendorf spricht von einer fehlgeleiteten Steuerpolitik in den vergangenen Jahrzehnten. Er will auch an die Erbschafts- und Schenkungssteuer ran. Gerade in Deutschland gäbe es eine zunehmende Konzentration von Vermögen. Die Profite würden bei immer weniger Menschen landen. In Sachen Reichensteuer schwebt ihm ein Satz von 1% für Vermögen über 100 Millionen Euro vor. Allein das würde nach seiner Rechnung zweistellige Milliardenbeträge einbringen.
1: In der Schweiz sind fast 100 Schafe vom Blitz erschlagen worden. Etwa 80 haben überlebt. Die Tiere standen dicht zusammen auf einer Bergwiese. Über die Schweiz waren in den vergangenen Tagen immer wieder Gewitter hinweggezogen. Formel-1-Pilot Kimi Antonelli hat beim Qualifying zum Großen Preis von Belgien die Pole-Position eingefahren. Der WM-Gesamtführende war im Audi schneller als Red Bull-Pilot Max Verstappen. Der Qualifying-Dritte Lando Norris wurde wegen eines Motorenwechsels in seine McLaren um 10 Startplätze zurückversetzt.
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1: Im Studio Dirk Justus. Jens Spahn tritt in der Leihmutter-Affäre als Unionsfraktionschef zurück. Das hat er in einem Schreiben mitgeteilt. Zuletzt war der Druck immer größer geworden. Auch Kanzler Merz soll ihn zu dem Schritt aufgefordert haben. Leihmutterschaft ist in Deutschland verboten. Die CDU hatte ihre Haltung dazu erst vor kurzem bekräftigt. CDU-Urgestein Wolfgang Busbach sagt bei NTV.
2: Die Politiker im Bundestag machen Regeln für 84 Millionen Menschen. Sie erwarten, dass die Bevölkerung sich an diese Regeln hält. Jens Spahn hat nicht gegen Gesetze in Deutschland verstoßen, aber er hat sie umgangen. Und wenn dann der Eindruck entsteht, Politiker können sich mehr erlauben als der Durchschnitt der Bevölkerung, vor allen Dingen, wenn sie viel Geld haben, geht gar nicht.
1: Wer sich eine kleine Solaranlage aufs Dach baut, bekommt für den erzeugten Strom auch weiter eine Einspeisevergütung. Wirtschaftsministerin Reiche hat ihr umstrittenes Energiegesetz entschärft. Tim Britztrup hat mehr.
3: Es gibt allerdings weniger als bisher und auch nur noch für 3 Jahre. Danach muss man seinen eingespeisten Strom dann selbst vermarkten, beispielsweise über einen Dienstleister, der die Energie an Strombörsen verkauft. Reiche wollte die Vergütung zunächst komplett streichen. Solaranlagenbauer hatten befürchtet, dass die Installation neuer Anlagen dann einbricht. In der schwarz-roten Koalition hatten die Pläne vor allem mit SPD-Umweltminister Schneider für Zoff gesorgt.
1: Nach der Attacke auf einen Bahnsicherheitsmitarbeiter, der dann aus einem fahrenden Zug stürzte, ist der Tatverdächtige wieder auf freiem Fuß. Gegen ihn wurde kein Haftbefehl erlassen. Er soll den Security-Mann auf der Fahrt von Offenburg nach Karlsruhe angegriffen haben. Der Sicherheitsmitarbeiter stürzte aus dem Zug und wurde schwer verletzt. Die Eskalation im Krieg zwischen den USA und dem Iran geht weiter. Bei iranischen Angriffen auf Ziele in Jordanien sind laut Pentagon 2 US-Soldaten getötet worden. Seit einer Woche greifen sich beide Seiten mittlerweile wieder an. In der Schweiz sind fast 100 Schafe vom Blitz erschlagen worden. Etwa 80 haben überlebt. Die Tiere standen dicht zusammen auf einer Bergwiese. Über die Schweiz waren in den vergangenen Tagen immer wieder Gewitter hinweggezogen. Der Gesamtführende Kimi Antonelli startet von der Pole Position in den großen Preis der Formel 1 von Belgien. Der Mercedes-Pilot war im Qualifying schneller als Max Verstappen im Red Bull. Als einziger Deutscher startet Nico Hülkenberg im Audi von Position 14.
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1: Im Studio Dirk Justus. Versöhnlicher Abschluss für England bei der Fußball-WM. Die Mannschaft von Trainer Thomas Tuchel hat das Spiel um Platz 3 in Miami spektakulär mit 6:4 gewonnen. Es ist Englands beste WM seit dem Titelgewinn 1966. Nach einem 0:4 Rückstand zur Halbzeit kam Frankreich nochmal ran. Für Didier Deschamps war es das letzte Spiel als französischer Nationaltrainer. Nachfolger soll wohl Fußballlegende Zinedine Zidane werden. Am Abend unserer Zeit treffen dann im WM-Finale Europameister Spanien und Titelverteidiger Argentinien aufeinander. Die Leihmutter-Affäre hat jetzt zum Rücktritt von Jens Spahn als Unionsfraktionschef geführt. Kanzler Merz hat den Schritt als richtig und unvermeidlich bezeichnet. Spahn und sein Mann waren in den USA mit Hilfe einer Leihmutter Eltern geworden. In Deutschland ist das Verfahren verboten. CDU-Urgestein Wolfgang Bosbach sagt bei NTV:
2: Das ist der letzte Tropfen auf einem ohnehin schon gut gefüllten Fass. Und hier geht es an die Grundlagen einer C-Partei, an das christliche Fundament unserer Partei. Und wenn man doch dran geht, wenn das Fundament bröckelt, ist eine ganz andere Substanz, als wenn es um die eine oder andere politische Sachfrage geht, die man ganz unterschiedlich beurteilen kann.
1: Innenminister Dobrindt warnt vor einer verschärften Sicherheitslage in Deutschland. Er sagte der Welt am Sonntag, dass Anschlagspläne gegen unser Land klar erkennbar seien. Tim Britztrup mit den Infos.
3: Vor dem Hintergrund hat er die Bedrohungslage von abstrakt auf hoch gestellt. Bedeutet, in Deutschland ist jederzeit mit einem Anschlag zu rechnen. Der CSU-Politiker will deswegen die deutsche